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1: Ich bin Jerome Nussbaum. Zum Jahrestag des Mauerbaus vor 65 Jahren hat Bundeskanzler Merz zur Verteidigung von Freiheit und Demokratie aufgerufen. Heute sei das Land länger vereint, als es durch die Mauer geteilt gewesen sei, sagte er.
2: Nach seinen Worten seien Freiheit und Demokratie nicht selbstverständlich. Man müsse immer dafür kämpfen, so Merz. Bei der zentralen Gedenkveranstaltung in der Kapelle der Versöhnung hatte Bundestagspräsidentin Klöckner an Günter Littwin erinnert, das erste Opfer des Schießbefehls. Die frühere Grenze sei heute fast unsichtbar, habe in Deutschland aber Spuren hinterlassen, sagte sie. Ulrike Klein, Redaktion.
1: Bei einer Gedenkveranstaltung in Großzieten mahnte Brandenburgs Innenminister Redmann zudem, dass die DDR-Geschichte nicht relativiert werden dürfe. Die DDR sei ein autoritäres System gewesen, sagte er. Und Landtagspräsidentin Liedtke erklärte, die Freiheit sei heute so bedroht wie seit dem Mauerfall nicht mehr. Vor den Landtagswahlen im Osten verschärft sich innerhalb des BSW der Streit über den Umgang mit der AfD. Thüringens BSW-Landesverband wirft Parteigründerin Wagenknecht eine mangelnde Abgrenzung zur AfD vor. Infrastrukturminister Schütz sagte dem Nachrichtensender Welt, Wagenknecht und die BSW-Bundesspitze steuerten einen gefährlichen Kurs, den er nicht mittragen könne. Ein Angebot von AfD-Fraktionschef Höcke, sie zur Ministerpräsidentin machen zu wollen, lehnte Wagenknecht gestern ab. Zuvor hatte sie jedoch die Ausgrenzung der AfD als Brandmauer-Irrsinn bezeichnet. In der Ostsee vor Rügen ist ein toter Buckelwal entdeckt worden. Er treibt im Greifswalder Bodden. Das Deutsche Meeresmuseum hat angekündigt, ihn untersuchen zu wollen. Mecklenburg-Vorpommerns Umweltminister Backhaus erhofft sich Erkenntnisse darüber, woran solche Wale in der Ostsee sterben und warum sie überhaupt in die Ostsee gelangen. Die Wasserschutzpolizei hat die Gefahrenstelle gesichert. Das Tier soll als nächstes von einem Schiff zur kleineren Insel Dänholm vor Stralsund

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1: Die aktuellen Temperaturen Berlin am Alex und am Funkturm 16 Grad und 16 auch in Potsdam im holländischen Viertel. Es bleibt überwiegend sonnig heute, abgesehen von ein paar dünnen Schleierwolken. Es bleibt trocken bei Höchstwerten zwischen 32 und 35 Grad. Morgen wird es dann mit maximal 37 Grad noch etwas heißer. Dazu bekommen wir wieder viel Sonnenschein.
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Na, da haben wir doch direkt schon ein entspanntes Freitagsgefühl dank Johnny Bristol, Hang On In There Baby. Guten Morgen, schön, dass ihr Frühaufsteher schon da seid. Hier ist Ella am Morgen mit Chris Hedrich. Ich würde sagen, wir bleiben in diesem entspannten Modus mit Norah Jones, Chasing Pirates auf Ella. Für den besten Jazz, Soul und

The Forever Presence waren das auf Ella. Guten Morgen am Freitag. Es ist viel geboten, heute und übers ganze Wochenende, für alle, die Lust auf Live-Musik haben. Und deshalb fangen wir gleich mal an mit dem ersten Event-Tipp für heute und morgen im A-Train in Charlottenburg. Dort gastieren der deutsche, aber in New York lebende Jazz-Saxophonist Tobias Meinhardt und der US-amerikanische Jazz-Gitarrist Kurt Rosenwinkel, einer der prägendsten Gitarristen des modernen Jazz. Die beiden bringen zusammen mit zahlreichen Gastmusikern Tobias Meinhardts Projekt Berlin People auf die Bühne, verbinden die urbanen Vibes von Berlin und New York. Los geht's heute und morgen um 20:30 Uhr.

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gute Stimmung für den Freitagmorgen mit Errol Rowe und Boogie Down. Guten Morgen, hier ist Ella. Gleich mit den Nachrichten für Berlin und Brandenburg. Und das hier sind die Cut Capers, On My Way Up. Kommt gut in den Tag.

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6: Ich bin Jerome Nussbaum. Kurz vor den Landtagswahlen im Osten ist die Stimmung in vielen Parteien mehr als angespannt, darunter bei der SPD und auch beim BSW. Bei der SPD wird in einem vom Berliner Verband Mariendorf beschlossenen Papier ein Sonderparteitag im Herbst verlangt. Der Vorstand fordert die Parteichefs Baas und Klingbeil auf, sich zwischen Partei und Ministeramt zu entscheiden. Es soll demnach ein inhaltlicher Kurswechsel beschlossen werden. Die geplanten Reformvorhaben, etwa zur Rente, würden von der Mehrheit der Bevölkerung abgelehnt, sagte der Berliner Abgeordnete Schlüsselburg. Beim BSW verschärft sich der Streit über den Umgang mit der AfD. Thüringens BSW-Landesverband wirft Parteigründerin Wagenknecht eine mangelnde Abgrenzung zur AfD vor. Infrastrukturminister Schütz sagte dem Nachrichtensender Welt, Wagenknecht und die BSW-Bundesspitze steuerten einen gefährlichen Kurs, den er nicht mittragen könne. Noch in die USA. Präsident Trump hat Zölle von bis zu 100% auf Drohnen und deren Bestandteile verhängt. Begründet wurde der Schritt mit der nationalen Sicherheit. Eine Untersuchung des Handelsministers sei zu dem Schluss gekommen, dass Drohnen von bestimmten ausländischen Unternehmen Sicherheitsrisiken darstellen würden. Die 100% gelten demnach für Drohnen ab einer bestimmten Größe oder mit besonders sicherheitsrelevanten Fähigkeiten.
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6: Die Berliner Volksbühne hat den für heute geplanten exklusiven Zugang zum Volksbad-Schwimmbecken für schwarze Kinder und Jugendliche abgesagt. Intendant Lilienthal begründete das mit Sicherheitsbedenken. Die Veranstaltung sei Ziel rechter und rassistischer Hetze geworden, sagte er. Nach dem Drohnenvorfall am Leipziger Flughafen fordert Brandenburgs Innenminister Riedmann Investitionen zur Drohnenabwehr auch für den BER. Der sei schließlich zusätzlich Regierungsflughafen. Ein ehemaliger Polizist ist vom Berliner Landgericht nach einer Betrugsserie zu 4 Jahren und 10 Monaten Gefängnis verurteilt worden. Er hatte Mietwohnungen angeboten, die es gar nicht gab. Erbeutete Daten nutzte er, um Bankkonten zu eröffnen, die er bis zum Dispo-Limit ausplünderte. Brandenburgs Verkehrsminister Krumbach schließt einen Abriss der Wildbrücke an der B101 bei Tyro nicht mehr aus. Die Brücke hat Risse. Die Bundesstraße darunter ist seit Ende Juli gesperrt. Die aktuellen Temperaturen: Berlin am Alex und am Funkturm 16 Grad und 16 auch in Potsdam im holländischen Viertel. Es bleibt überwiegend sonnig heute, abgesehen von ein paar dünnen Schleierwolken. Es bleibt trocken bei Höchstwerten zwischen 32 und 35 Grad. Morgen wird es dann mit maximal 37 Grad noch etwas heißer. Dazu bekommen wir wieder viel Sonnenschein.

Kurz nach 6:30. Guten Morgen, hier ist Ella am Morgen mit Chris Hedrich. In knapp 10 Minuten habe ich schon den nächsten Event-Tipp für euch. Im Zigzag Jazz Club wird's heute richtig funky. Die Details dazu gibt's gleich. Und diese Künstlerin hier, die kommt am 7. November für ein Konzert nach Berlin. Das könnte man sich schon mal vormerken. Hier ist Mika Miller, A Little More Time for Love auf Ella. Einen schönen Freitagmorgen wünsche ich euch.

Guten Morgen, hier ist Ella am Morgen. Es ist Freitag und ihr habt vielleicht Lust, heute Abend was zu unternehmen. Mein Tipp, geht in den Zigzag Jazz Club, da wird's heute funky. Mit Mike Russells Funky Soul Kitchen. Mike Russell ist ein Urgestein der Berliner Musikszene. Er bringt mit seiner erstklassigen Rhythmusgruppe eine absolut mitreißende Mischung aus Funk, Jazz und Soul auf die Bühne. Da wird es sicherlich schwer, die Füße stillzuhalten. Einlass im Zigzag ist um 19 Uhr und das Konzert beginnt dann um 20 Uhr.

Guten Morgen, hier ist Ella um kurz vor sieben. Vor den Nachrichten für Berlin und Brandenburg haben wir noch Platz für einen beneidenswert fitten 80 Jahre alten Musiker. Van Morrison, Snatch It Back and Hold It. Einen schönen Freitagmorgen mit Ella.

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4: Ich bin Jerome Nussbaum. Zum Jahrestag des Mauerbaus vor 65 Jahren hat Bundeskanzler Merz zur Verteidigung von Freiheit und Demokratie aufgerufen. Heute sei das Land länger vereint, als es durch die Mauer geteilt gewesen sei, sagte er.
5: Nach seinen Worten seien Freiheit und Demokratie nicht selbstverständlich. Man müsse immer dafür kämpfen, so Merz. Bei der zentralen Gedenkveranstaltung in der Kapelle der Versöhnung hatte Bundestagspräsidentin Klöckner an Günter Littwin erinnert, das erste Opfer des Schießbefehls. Die frühere Grenze sei heute fast unsichtbar, habe in Deutschland aber Spuren hinterlassen, sagte sie. Ulrike Klein, Redaktion.
4: Bei einer Gedenkveranstaltung in Großzieten mahnte Brandenburgs Innenminister Rethmann zudem, dass die DDR-Geschichte nicht relativiert werden dürfe. Die DDR sei ein autoritäres System gewesen, sagte er. Und Landtagspräsidentin Liedtke erklärte, die Freiheit sei heute so bedroht wie seit dem Mauerfall nicht mehr. Vor den Landtagswahlen im Osten verschärft sich innerhalb des BSW der Streit über den Umgang mit der AfD. Thüringens BSW-Landesverband wirft Parteigründerin Wagenknecht eine mangelnde Abgrenzung zur AfD vor. Infrastrukturminister Schütz sagte dem Nachrichtensender Welt, Wagenknecht und die BSW-Bundesspitze steuerten einen gefährlichen Kurs, den er nicht mittragen könne. Ein Angebot von AfD-Fraktionschef Höcke, sie zur Ministerpräsidentin machen zu wollen, lehnte Wagenknecht gestern ab. Zuvor hatte sie jedoch die Ausgrenzung der AfD als Brandmauer-Irrsinn bezeichnet. In der Ostsee vor Rügen ist ein toter Buckelwal entdeckt worden. Er treibt im Greifswalder Bodden. Das Deutsche Meeresmuseum hat angekündigt, ihn untersuchen zu wollen. Mecklenburg-Vorpommerns Umweltminister Backhaus erhofft sich Erkenntnisse darüber, woran solche Wale in der Ostsee sterben und warum sie überhaupt in die Ostsee gelangen. Die Wasserschutzpolizei hat die Gefahrenstelle gesichert. Das Tier soll als nächstes von einem Schiff zur kleineren Insel Dänholm vor Stralsund geschleppt werden. Bei der Leichtathletik-EM in Birmingham hat es am Abend Gold, Silber und Bronze für Deutschland gegeben. Leo Neugebauer gewann die Goldmedaille im Zehnkampf. Silber ging an Niklas Kaul. Außerdem sicherte sich Gesa Felicitas Krause Gold im 3000 Meter Hindernislauf. Die Bronzemedaille ging dabei an Olivia Gürth. Und nochmal Bronze sicherte sich Henrik Janssen im Diskuswurf. Die aktuellen Temperaturen: Berlin am Alex und am Funkturm 16 Grad und 16 auch in Potsdam im holländischen Viertel. Es bleibt überwiegend sonnig heute, abgesehen von

Kurz nach sieben. Hi, hier ist Ella am Morgen mit Chris Hedrich. Ich freue mich, dass wir zusammen in den Freitag starten. Jetzt mit Sunlight Square, I Believe in Miracles.

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1: Es ist das Live-Album Jazz Goes Baroque des deutschen Pianisten und Cembalisten Bernd Lotzky. Das Album ist Teil der Reihe Jazz at Berlin Philharmonic und zeigt, dass Barockmusik und zeitgenössischer Jazz mindestens eine Gemeinsamkeit haben, die Improvisation. Bernd Lotzky arrangiert die Werke barocker Meister wie Vivaldi, Monteverdi oder Händel zum Beispiel radikal neu. Und das Stück, das wir heute hören, kommt im Original vom französischen Komponisten Jean-Baptiste Lully.
2: Das ist natürlich ein entfesselter Tanz. Wenn man sich vorstellt, dass Lully mit diesem riesigen Taktstock sein Orchester dirigiert hat und über eins seiner Stücke derart in Erregung geraten ist, dass er sich versehentlich auf den Fuß gehauen hat und letztlich an der Entzündung dieser Wunde gestorben ist, dann könnte Canarie gut dieses Stück gewesen sein.
1: Hier ist aus unserem Album der Woche Canarie von Bernd Lotzky auf Ella.

0: Kurz vor 7:30. Hier ist Ella am Morgen. Hi. Vor den Nachrichten für Berlin und Brandenburg werden wir jetzt ganz, ganz sanft mit ihr hier.
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3: Ich bin Jerome Nussbaum. Kurz vor den Landtagswahlen im Osten ist die Stimmung in vielen Parteien mehr als angespannt, darunter bei der SPD und auch beim BSW. Bei der SPD wird in einem vom Berliner Verband Mariendorf beschlossenen Papier ein Sonderparteitag im Herbst verlangt. Der Vorstand fordert die Parteichefs Baas und Klingbeil auf, sich zwischen Partei und Ministeramt zu entscheiden. Es soll demnach ein inhaltlicher Kurswechsel beschlossen werden. Die geplanten Reformvorhaben, etwa zur Rente, würden von der Mehrheit der Bevölkerung abgelehnt, sagt der Berliner Abgeordnete Schlüsselburg. Beim BSW verschärft sich der Streit über den Umgang mit der AfD. Thüringens BSW-Landesverband wirft Parteigründerin Wagenknecht eine mangelnde Abgrenzung zur AfD vor. Infrastrukturminister Schütz sagte dem Nachrichtensender Welt, Wagenknecht und die BSW-Bundesspitze steuerten einen gefährlichen Kurs, den er nicht mittragen könne. Noch in die USA. Präsident Trump hat Zölle von bis zu 100% auf Drohnen und deren Bestandteile verhängt. Begründet wurde der Schritt mit der nationalen Sicherheit. Eine Untersuchung des Handelsministers sei zu dem Schluss gekommen, dass Drohnen von bestimmten ausländischen Unternehmen Sicherheitsrisiken darstellen würden. Die 100% gelten demnach für Drohnen ab einer bestimmten Größe oder mit besonders sicherheitsrelevanten Fähigkeiten.
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3: In einem Hochhaus im Märkischen Viertel in Berlin ist am frühen Morgen ein Brand ausgebrochen. Die Feuerwehr ist mit mehr als 100 Kräften im Einsatz. Das Feuer hatte sich schon von einer Wohnung auf die darüberliegende Etage ausgebreitet. Die Waldbrandgefahr in Brandenburg ist wieder gestiegen. In 9 Landkreisen gilt jetzt die zweithöchste Warnstufe 4. Morgen könnte in einigen Landesteilen die höchste Gefahrenstufe erreicht werden. Die Berliner Polizei hat in Buko 3 Einbrecher festgenommen. Sie sollen vorgestern aus 2 Wohnungen in der Gropiusstadt Schmuck, Münzen und Bargeld gestohlen haben. Wer zum Beispiel über Frankfurt oder über die Grenze nach Polen fährt, kann dort wieder günstiger tanken. Die Mehrwertsteuer für Benzin und Diesel wird gesenkt. Ab Montag bis Ende August von 23% auf 8%. Die aktuellen Temperaturen: Berlin am Alex und am Funkturm 16 Grad und 16 auch in Potsdam im holländischen Viertel. Es bleibt überwiegend sonnig heute, abgesehen von ein paar dünnen Schleierwolken. Es bleibt trocken bei Höchstwerten zwischen 32 und 35 Grad. Morgen wird es dann mit maximal 37 Grad noch etwas heißer. Dazu bekommen wir wieder viel Sonnenschein.

Dave Brubeck Quartett Take 5. Hier ist Ella am Morgen mit Chris Edrich. Und nach diesem Klassiker habe ich jetzt wieder ganz neue Musik für euch von Jalen Ngonda. Am 14. Oktober stellt er uns im Huxleys sein neues Album Doctrine of Love persönlich vor. Und wir hören jetzt einen Song daraus. Hier ist Jalen Ngonda mit Burning Temptation.

Hier ist Ella am Morgen. Schön, dass ihr mit uns in den Freitag startet. Zu eurem Morgenkaffee serviere ich euch jetzt den nächsten Ella-Event-Tipp. Im Yorkschlösschen spielt das Lennart-Streicher-Trio, ein Urgestein der Berliner Live-Szene. Bekannt sind sie für mitreißenden, hochenergetischen Swing, Rockabilly und Rhythm and Blues. Sehr charmant und extrem tanzbar im Stil der 40er und 50er Jahre. Um 20 Uhr geht's los im Yorkschlösschen. Wenn ihr Lust drauf habt, dann seid am besten schon eine Stunde vor Beginn vor Ort.

Kurz vor 8, gleich die Nachrichten für Berlin und Brandenburg. Vorher ein Stück, das mich so sehr an die Titelmelodie einer 80er Jahre Fernsehserie erinnert. Aber ich weiß nicht, welche. Vielleicht weiß es jemand von euch, dann schickt mir gerne eine Mail oder eine WhatsApp an die 08054 55 56, damit ich mir nicht mehr mein Hirn zermartern muss. Hört mal genau hin hier bei Fergus MacCready und Climb Through Pinewood. Einen schönen Freitag wünsche ich euch mit Ella.

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7: Ich bin Jerome Nussbaum. In einem Hochhaus im Märkischen Viertel in Berlin ist am frühen Morgen ein Brand ausgebrochen. Die Feuerwehr ist mit mehr als 100 Kräften im Einsatz. Betroffen ist ein 10-Geschosser in der Quickborner Straße. Als die Einsatzkräfte eintrafen, hatte sich das Feuer schon von einer Wohnung auf die darüberliegende Etage ausgebreitet. 3 freiwillige Feuerwehren wurden angefordert, um den Grundschutz für weitere Einsätze in Berlin sicherzustellen. Brandenburgs Verkehrsminister Krumbach fordert vom Bund mehr und langfristige Unterstützung für Bahnprojekte in Ostdeutschland. Vor einem Treffen mit seinen Ministerkollegen heute in Gera bezeichnete er dabei als besonders wichtig verlässliche Zugverbindungen nach Berlin, aber auch zwischen den ostdeutschen Ländern sowie nach Polen und Tschechien. Wegen der anhaltenden Trockenheit und Hitze befürchtet der Deutsche Bauernverband Ernteeinbußen bis hin zu einem möglichen Totalausfall. Verbandspräsident Ruckwied sagte dem Redaktionsnetzwerk Deutschland, man gehe insbesondere beim Weizen von einer unterdurchschnittlichen Ernte aus. Aber auch bei Kartoffeln, Gemüse und Zuckerrüben zeichneten sich erhebliche Ertragseinbußen ab. Zum totalen Ertragsausfall könnte es demnach in südlichen Teilen Deutschlands kommen. US-Vizepräsident Vance hat sich zu einem neuen obersten Ziel im Iran-Krieg geäußert. Nach seinen Worten geht es in erster Linie um niedrige Öl- und Gaspreise für die US-Bürger.
8: Erst als zweites Ziel nannte er bei Fox News, dass der Iran niemals in den Besitz von Atomwaffen gelangen dürfe. Man sei dabei, beides zu erreichen, so Vance. Präsident Trump hatte immer wieder erklärt, dass mit dem Krieg das Hauptziel verfolgt werde, den Iran daran zu hindern, an Atomwaffen zu gelangen, selbst wenn dies kurzfristige wirtschaftliche Opfer für die US-Bürger bedeute, zum Beispiel durch hohe Kraftstoffpreise. Die werden vor allem durch die Blockade der Straße von Hormuz verursacht. Ulrike Klein, Redaktion.
7: Ein NATO-Kampfjet hat in der Nacht über Lettland eine Drohne abgeschossen. Die lettische Armee sprach von einem ausländischen Flugobjekt und machte Russland verantwortlich. Demnach könnte es sich um eine ukrainische Drohne gehandelt haben, die wegen Russlands elektronischer Kampfführung in den lettischen Luftraum geraten sei. Zwischenzeitlich wurde die Bevölkerung aufgerufen, sich in Sicherheit zu bringen. Die aktuellen Temperaturen: Berlin am Alex und am Funkturm 21 Grad und 21 sind es auch in Potsdam am Stadtschloss. Es bleibt überwiegend sonnig heute, abgesehen von ein paar dünnen Schleierwolken. Es bleibt trocken bei Höchstwerten zwischen 32 und 35 Grad. Morgen wird es dann mit maximal 37 Grad noch etwas heißer. Dazu bekommen wir wieder viel Sonnenschein.
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George Benson war das mit Love Ballad zum Start in die nächste Stunde hier bei Ella am Morgen. Hi, ich bin Chris Hedrich. Ich freue mich, dass wir den Morgen zusammen verbringen. Für den besten Jazz, Soul und Blues jetzt mit Joshua Redman und Home Fries.

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1: Na, wie schön, wenn die Künstler meinen Job gleich mit erledigen. Das war sie mit Kings and Queens. Guten Morgen, es ist Freitag, kurz vor Wochenende und es ist viel geboten für alle, die Lust haben auf Live-Musik. Deshalb mache ich jetzt direkt mal weiter mit dem nächsten Event-Tipp für euch. Ihr könntet eigentlich das ganze Wochenende im B-Flat verbringen. Heute gibt's Jazz Groove und Orchester Power mit dem Streamline Orchestra. Unter der Leitung von Axel Glenn Müller bringt das hochkarätig besetzte Berliner Jazz Octet seine mitreißende Mischung aus orchestralem Jazz, packenden Grooves und stilistischer Vielfalt auf die Bühne. Konzertbeginn ist um 21 Uhr und ab 20 Uhr ist Einlass. Welche Konzerte morgen und am Sonntag im B-Flat stattfinden, das sage ich euch in einer knappen halben Stunde.

Kurz vor 8:30. Jetzt bringen wir vor den Nachrichten mal Schwung in den Freitagmorgen mit dem weltweit größten professionellen Pop- und Jazzorchester, dem niederländischen Metropole-Orchest und Vince Mendoza. Hier ist Big Night auf Ella. Guten Morgen.

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7: Ich bin Jerome Nussbaum. Im Irankrieg gibt es zwar positive Signale auf eine Einigung, ein Ende des Konflikts ist aber derzeit nicht absehbar. Jetzt hat sich US-Vizepräsident Vance zu einem neuen obersten Ziel geäußert. Nach seinen Worten geht es in erster Linie um niedrige Öl- und Gaspreise für die US-Bürger. Erst als zweites Ziel nannte er bei Fox News, dass der Iran niemals in den Besitz von Atomwaffen gelangen dürfe. Man sei dabei, beides zu erreichen, so Vance. Präsident Trump hatte immer wieder erklärt, dass mit dem Krieg das Hauptziel verfolgt werde, den Iran daran zu hindern, an Atomwaffen zu gelangen. Selbst wenn dies kurzfristige wirtschaftliche Opfer für die US-Bürger bedeute, zum Beispiel durch hohe Kraftstoffpreise. Die werden vor allem durch die Blockade der Straße von Hormuz verursacht. Noch nach Deutschland. In der Ostsee vor Rügen treibt ein toter Buckelwal. Das Deutsche Meeresmuseum hat angekündigt, ihn untersuchen zu wollen. Mecklenburg-Vorpommerns Umweltminister Backhaus erhofft sich Erkenntnisse darüber, woran solche Wale in der Ostsee sterben und warum sie überhaupt in die Ostsee gelangen.
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7: Nach dem Drohnenvorfall am Leipziger Flughafen fordert Brandenburgs Innenminister Riedmann Investitionen zur Drohnenabwehr auch für den BER. Der sei schließlich zusätzlich Regierungsflughafen. Ein ehemaliger Polizist ist vom Berliner Landgericht nach einer Betrugsserie zu 4 Jahren und 10 Monaten Gefängnis verurteilt worden. Er hatte Mietwohnungen angeboten, die es gar nicht gab. Erbeutete Daten nutzte er, um Bankkonten zu eröffnen, die er bis zum Dispo-Limit ausplünderte. Brandenburgs Verkehrsminister Krumbach schließt einen Abriss der Wildbrücke an der B101 bei Thyrum nicht mehr aus. Die Brücke hat Risse. Die Bundesstraße darunter ist seit Ende Juli gesperrt. Ein Mann soll in Berlin-Prenzlauer Berg mehrere Wahlplakate beschädigt haben. Laut Polizei wurde der 57-Jährige vor Ort gestellt. Er hatte die Kabelbinder zur Befestigung durchtrennt. Die aktuellen Temperaturen: Berlin am Alex und am Funkturm 21 Grad und 21 sind es auch in Potsdam am Stadtschloss. Es bleibt überwiegend sonnig heute, abgesehen von ein paar dünnen Schleierwolken. Es bleibt trocken bei Höchstwerten zwischen 32 und 35 Grad. Morgen wird es dann mit maximal 37 Grad noch etwas heißer. Dazu bekommen wir wieder viel Sonnenschein.

Hier ist Ella am Morgen, gleich mit zwei schönen Event-Tipps für morgen und Sonntag im B-Flat. Vorher noch ganz neue Musik von Gretchen Palato. Hier ist Capricorn auf Ella für den besten Jazz, Soul und Blues.

Hi, hier ist Ella am Morgen und in Berlin ist an diesem Wochenende richtig viel los in Sachen Jazz, Soul und Blues Live-Musik. Wir kümmern uns jetzt mal um das Samstag- und Sonntagabendprogramm im B-Flat. Morgen gastiert dort die Markus Koll Band featuring Emiliano Juarez. Die internationale Formation bringt energetischen Blues ins B-Flat. Und am Sonntagabend klingt's dann so. David Anthony Rose und seine Band verbinden die Crooner-Musik von Frank Sinatra mit dem Gitarrenstil von Django Reinhardt und Mundharmonika-Jazz. Los geht's morgen und am Sonntag um 21 Uhr. Ihr findet auf ellaradio.de noch mehr Event-Tipps. Einen schönen Freitagmorgen wünsche ich euch mit Ella.

Gilberto und Walter Wanderley mit Here's That Rainy Day. Aber nix Regen bei uns, heute wird geschwitzt in Berlin und Brandenburg. Ihr hört Ella am Morgen gleich mit unseren Nachrichten und bis dahin ist noch Zeit für Southern Avenue.

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7: Ich bin Jerome Nussbaum. In einem Hochhaus im Märkischen Viertel in Berlin ist am frühen Morgen ein Brand ausgebrochen. Die Feuerwehr ist mit mehr als 100 Kräften im Einsatz. Betroffen ist ein 10-Geschosser in der Quickborner Straße. Als die Einsatzkräfte eintrafen, hatte sich das Feuer schon von einer Wohnung auf die darüberliegende Etage ausgebreitet. 3 freiwillige Feuerwehren wurden angefordert, um den Grundschutz für weitere Einsätze in Berlin sicherzustellen. Brandenburgs Verkehrsminister Krumbach fordert vom Bund mehr und langfristige Unterstützung für Bahnprojekte in Ostdeutschland. Vor einem Treffen mit seinen Ministerkollegen heute in Gera bezeichnete er dabei als besonders wichtig verlässliche Zugverbindungen nach Berlin, aber auch zwischen den ostdeutschen Ländern sowie nach Polen und Tschechien. Wegen der anhaltenden Trockenheit und Hitze befürchtet der Deutsche Bauernverband Ernteeinbußen bis hin zu einem möglichen Totalausfall. Verbandspräsident Ruckwied sagte dem Redaktionsnetzwerk Deutschland, man gehe insbesondere beim Weizen von einer unterdurchschnittlichen Ernte aus. Aber auch bei Kartoffeln, Gemüse und Zuckerrüben zeichneten sich erhebliche Ertragseinbußen ab. Zum totalen Ertragsausfall könnte es demnach in südlichen Teilen Deutschlands kommen. US-Vizepräsident Vance hat sich zu einem neuen obersten Ziel im Iran-Krieg geäußert. Nach seinen Worten geht es in erster Linie um niedrige Öl- und Gaspreise für die US-Bürger.
8: Erst als zweites Ziel nannte er bei Fox News, dass der Iran niemals in den Besitz von Atomwaffen gelangen dürfe. Man sei dabei, beides zu erreichen, so Vance. Präsident Trump hatte immer wieder erklärt, dass mit dem Krieg das Hauptziel verfolgt werde, den Iran daran zu hindern, an Atomwaffen zu gelangen. Selbst wenn dies kurzfristige wirtschaftliche Opfer für die US-Bürger bedeute, zum Beispiel durch hohe Kraftstoffpreise. Die werden vor allem durch die Blockade der Straße von Hormuz verursacht. Ulrike Klein, Redaktion.
7: Ein NATO-Kampfjet hat in der Nacht über Lettland eine Drohne abgeschossen. Die lettische Armee sprach von einem ausländischen Flugobjekt und machte Russland verantwortlich. Demnach könnte es sich um eine ukrainische Drohne gehandelt haben, die wegen Russlands elektronischer Kampfführung in den lettischen Luftraum geraten sei. Zwischenzeitlich wurde die Bevölkerung aufgerufen, sich in Sicherheit zu bringen. Die aktuellen Temperaturen: Berlin am Alex und am Funkturm 21 Grad und 21 sind es auch in Potsdam am Stadtschloss. Es bleibt überwiegend sonnig heute, abgesehen von ein paar dünnen Schleierwolken. Es bleibt trocken bei Höchstwerten zwischen 32 und 35 Grad. Morgen wird es dann mit maximal 37 Grad noch etwas heißer. Dazu bekommen wir wieder viel Sonnenschein.
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So entspannt klingt's nur hier auf Ella Sting und Windmills of Your Mind. Kurz nach neun schon. Ich bin Chris Hedrich. Freue mich, dass wir euch durch den Freitagmorgen begleiten dürfen. Ihr bekommt von mir auch in der letzten Stunde Ella am Morgen für heute noch mehr schöne Event-Tipps und natürlich auch weiter nur die beste Musik. Hier zum Beispiel Chicago, No Tell Lover.

Guten Morgen, hier ist Ella am Morgen. Es ist Freitag und ihr habt vielleicht Lust, heute Abend was zu unternehmen. Mein Tipp, geht in den Zigzag Jazz Club, da wird's heute funky. Mit Mike Russells Funky Soul Kitchen. Mike Russell ist ein Urgestein der Berliner Musikszene. Er bringt mit seiner erstklassigen Rhythmusgruppe eine absolut mitreißende Mischung aus Funk, Jazz und Soul auf die Bühne. Da wird es sicherlich schwer, die Füße stillzuhalten. Einlass im Zigzag ist um 19 Uhr und das Konzert beginnt dann um 20 Uhr.

Ja, den Song hätte ich heute Morgen um 6 gebraucht, denn hätte ich mir 2 Tassen Kaffee mindestens sparen können. Michael Bublé mit ein bisschen extra Power für den Freitagmorgen. Vor den Nachrichten um 9:30 wird's jetzt wieder ein bisschen sanfter mit Erykah Badu, Four Leaf Clover auf Ella. Boozilla, baby.

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3: Ich bin Jerome Nussbaum. Im Iran-Krieg gibt es zwar positive Signale auf eine Einigung, ein Ende des Konflikts ist aber derzeit nicht absehbar. Jetzt hat sich US-Vizepräsident Vance zu einem neuen obersten Ziel geäußert. Nach seinen Worten geht es in erster Linie um niedrige Öl- und Gaspreise für die US-Bürger. Erst als zweites Ziel nannte er bei Fox News, dass der Iran niemals in den Besitz von Atomwaffen gelangen dürfe. Man sei dabei, beides zu erreichen, so Vance. Präsident Trump hatte immer wieder erklärt, dass mit dem Krieg das Hauptziel verfolgt werde, den Iran daran zu hindern, an Atomwaffen zu gelangen. Selbst wenn dies kurzfristige wirtschaftliche Opfer für die US-Bürger bedeute, zum Beispiel durch hohe Kraftstoffpreise. Die werden vor allem durch die Blockade der Straße von Hormuz verursacht. Noch nach Deutschland. In der Ostsee vor Rügen treibt ein toter Buckelwal. Das Deutsche Meeresmuseum hat angekündigt, ihn untersuchen zu wollen. Mecklenburg-Vorpommerns Umweltminister Backhaus erhofft sich Erkenntnisse darüber, woran solche Wale in der Ostsee sterben und warum sie überhaupt in die Ostsee gelangen.
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3: In einem Hochhaus im Märkischen Viertel in Berlin ist am frühen Morgen ein Brand ausgebrochen. Die Feuerwehr ist mit mehr als 100 Kräften im Einsatz. Das Feuer hatte sich schon von einer Wohnung auf die darüberliegende Etage ausgebreitet. Die Waldbrandgefahr in Brandenburg ist wieder gestiegen. In 9 Landkreisen gilt jetzt die zweithöchste Warnstufe 4. Morgen könnte in einigen Landesteilen die höchste Gefahrenstufe erreicht werden. Die Berliner Polizei hat in Buko 3 Einbrecher festgenommen. Sie sollen vorgestern aus 2 Wohnungen in der Gropiusstadt Schmuck, Münzen und Bargeld gestohlen haben. Wer zum Beispiel über Frankfurt oder über die Grenze nach Polen fährt, kann dort wieder günstiger tanken. Die Mehrwertsteuer für Benzin und Diesel wird gesenkt. Ab Montag bis Ende August von 23 auf 8%. Die aktuellen Temperaturen: Berlin am Alex und am Funkturm 24 Grad und 23 sind es in Potsdam im holländischen Viertel. Abgesehen von ein paar dünnen Schleierwolken bekommen wir heute viel Sonnenschein. Die Höchstwerte liegen zwischen 32 und 35 Grad. Morgen geht es dann sonnig ins Wochenende weiter. Erst zum Abend hin erwarten wir dichtere Bewölkung. Dann sind auch Schauer und Gewitter möglich, bei Höchstwerten zwischen 33 und 37 Grad.

Kurz nach 10:30. Guten Morgen. Hier ist Ella mit Chris Hedrich und ganz frischer Musik aus einer Musikdynastie. Der Opa war Sam Cooke, die Eltern ein berühmtes Duo, Womack and Womack. Und jetzt übernehmen die drei Töchter das Geschäft. The Womack Sisters of Ella. 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

Hier ist Ella am Morgen. Schön, dass ihr mit uns in den Freitag startet. Zu eurem Morgenkaffee serviere ich euch jetzt den nächsten Ella-Event-Tipp. Im Yorkschlösschen spielt das Lennart-Streicher-Trio, ein Urgestein der Berliner Live-Szene. Bekannt sind sie für mitreißenden, hochenergetischen Swing, Rockabilly und Rhythm and Blues. Sehr charmant und extrem tanzbar im Stil der 40er und 50er Jahre. Um 20 Uhr geht's los im Yorkschlösschen. Wenn ihr Lust drauf habt, dann seid am besten schon eine Stunde vor Beginn vor Ort.

Kurz vor 10 schon wieder. Das war's für heute und für die Woche von Ella am Morgen mit mir, Chris Hedrich. Ich wünsche euch einen schönen Freitag noch, ein schönes Wochenende und viel Spaß mit Eriks Urlaubsvertretung Viktor Worms. Ich erwarte euch dann am Montag ab 6. Zum Abschied habe ich noch Young Guns Silver Fox mit Born to Dream. Bye, bye.

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3: Ich bin Jerome Nussbaum. Innerhalb der SPD-Basis gibt es Forderungen nach einem Sonderparteitag im Herbst. Die Berliner SPD-Abteilung Mariendorf verlangt einen inhaltlichen Kurswechsel angesichts der geplanten Reformvorhaben.
4: Die Parteichefs Baas und Klingbeil sollen sich demnach zwischen Partei und Ministeramt entscheiden. Die geplanten Reformen etwa zur Rente würden von der Mehrheit der Bevölkerung abgelehnt, sagte der Berliner Abgeordnete Schlüsselburg. Ein Sonderparteitag könne demnach auch Grundlage für einen Neustart der schwarz-roten Koalition sein. Der SPD-Vorsitz müsse von Ministerämtern im Kabinett Merz personell getrennt werden, heißt es. Ulrike Klein, Redaktion.
3: In einem Mehrfamilienhaus in Bergfelde im Kreis Oberhavel ist eine Leiche entdeckt worden. Die Polizei ermittelt wegen eines möglichen Tötungsdeliktes. Laut Märkischer Allgemeiner Zeitung waren am Abend eine Mordkommission und die Spurensicherung in der Dorfstraße im Einsatz. Zu möglichen Tatverdächtigen wurde bislang nichts bekannt. Wegen eines großen Waldbrandes sind in der Eifel 1800 Menschen aufgerufen worden, ihre Häuser zu verlassen und sich in Sicherheit zu bringen. In der Nacht standen in der Nähe der Ortschaft Gai knapp 25 Hektar in Flammen. Der Ort musste evakuiert werden. Feuerwehreinsatzleiter Timo Pleuß sprach von einer dynamischen Lage.
5: Aufgrund der Trockenheit, heute 30 Grad, wir hatten relativ viel Wind, wir hatten eine geringe Luftfeuchte, haben sich heute tatsächlich mehrere Brände in Hürtgenwald entwickelt, wobei dieser jetzt dementsprechend sehr dynamisch ist. Das ist absolut unklar dann, wie lange die Einsatzlage sich noch anhalten.
3: Laut dem Dürener Landrat Neulten gab es ein Kronenfeuer, einen Wipfelbrand, bei dem die Flammen sehr schnell die Richtung gewechselt haben. In Warn-Apps wurde auf eine extreme Gefahr hingewiesen. Ein vor Rügen treibender toter Buckelwal soll heute obduziert werden. Die Untersuchung soll Klarheit über die Todesursache schaffen. Noch ist nicht sicher, ob es sich um den Wal handelt, der zuletzt mehrfach unter anderem vor Wismar und auch vor der polnischen Ostseeküste beobachtet wurde. Mecklenburg-Vorpommerns Umweltminister Backhaus will auch geklärt haben, warum zuletzt vermehrt Buckelwale in die Ostsee gelangt sind. Experten gehen davon aus, dass es etwas mit dem gestiegenen Bestand seit Ende des Walfangs im Atlantik zu tun haben könnte. Die aktuellen Temperaturen: Berlin am Alex und am Funkturm 24 Grad und 23 sind es in Potsdam im holländischen Viertel. Abgesehen von ein paar dünnen Schleierwolken bekommen wir heute viel Sonnenschein. Die Höchstwerte liegen zwischen 32 und 35 Grad. Morgen geht es dann sonnig ins Wochenende weiter. Erst zum Abend hin erwarten wir dichtere Bewölkung. Dann sind auch Schauer und Gewitter möglich bei Höchstwerten zwischen 33 und 37 Grad.
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Tja, liebe Freunde, Freitag. Ihr macht eure Einkaufslisten. Meine wunderbaren Kolleginnen und Kollegen aus der Musikredaktion von Ella, die haben meine Einsatzliste gemacht. Und in den nächsten 4 Stunden sind wir ordentlich versorgt. Es gibt den besten Jazz, Soul und Blues satt. Und jetzt in den nächsten 4 Minuten Olivia Dien. Mein Name ist Viktor Worms.

ursprünglich kommt dieser Song von Marvin Gaye und Tammy Terrell. Und das war Ende der 60er Jahre. Zwei Menschen gehen durch den Central Park, schauen sich andere Menschen an und erkennen sich in diesen Menschen irgendwie in einer Zeit, die vergangen ist. Also die sagen, guck mal, da vorne dieses Pärchen, das waren auch wir mal. Oder man blickt auch in die Zukunft, da vorne diese alte Frau. Ja, eines Tages sind das wir. Und am Ende des Tages ist das alles unser Leben. Eine wunderbare Geschichte, ein wunderbarer Song. Ain't no mountain high enough. Der sagt nämlich, was immer kommen mag, wir schaffen das. Oh Gott, dieser Satz, den haben wir auch irgendwann mal gehört. Wie auch immer, hier ist auf jeden Fall die Tedeschi Trucks Band jetzt auf Ella. Wir haben viel gelernt und jetzt lehnen wir uns zurück und genießen Crazy Crying.

Elvis Costello und Burt Bacharach. Tja, wenn ich das richtig verstehe, I still have that other girl. Wenn ich das richtig verstehe, will er ihr sagen, du, pass mal auf, alles prima mit uns, aber da gibt's ja, das weißt du ja, da gibt's noch die andere, aber das ist okay für dich, ne? Ja, ich weiß nicht, ob ich empfehlen würde, das auszuprobieren, liebe Freunde, aber jeder ist seines Glückes Schmied. Und wir schmieden weiter am Programm von Ella an diesem Freitagvormittag. Freut mich, dass ihr da seid und freut mich jetzt gemeinsam, wir freuen uns gemeinsam auf Gregory Porter, Liquid Spirit.

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Amy Winehouse und der Oktober-Song im August. Sie ist ja auch Mitglied in diesem Club 27. Ich habe das in meiner Show am Abend schon mal erzählt. Das ist ein etwas legendärer Club. Der ist nicht besonders erfreulich, denn der besteht und der ist von Journalisten. Ich will nicht sagen erfunden worden, so benannt worden, so muss man es sagen. Dieser Club 27, er besteht aus Musikerinnen und Musikern, die alle nur 27 Jahre alt wurden. Das ist also nicht die 25, nicht die 26, auch nicht die 30, sondern irgendwie ist diese 27 ein mystisches Alter, denn genau so alt wurden und starben dann viel zu früh Jimi Hendrix, Janis Joplin, Jim Morrison, Kurt Cobain, Brian Jones, also und eben auch Amy Winehouse, die wir gerade gehört haben. Aber auf Ella lebt sie weiter. Wir werden aktuell an diesem Freitag Vormittag Mind is on Vacation. Meine Gedanken sind auf Urlaub. Judy's Own und Joey Bonamassa.

Freunde, 60er Jahre, 1969, Sergio Mendes und The Real Thing. Und vom nächsten Song, da gibt's ganz, ganz viele Versionen. Und wir hören, wie ich finde, eine der schönsten. Und es gibt natürlich die bekannteste, und das war ein Welthit, und das war Michael Jackson. Die schönste kommt allerdings von Miles Davis. Und da habe ich noch einen Tipp für euch. Da gibt's nämlich eine 12-Minuten-Live-Version aus einem Konzert in München. Und es ist so wunderbar. Du siehst diesen Miles Davis. Du siehst, wie er spielt. Seine große Band, das ist fast Big Band. Und dieser Song bekommt einen ganz, ganz neuen Charakter. Und wir hören genau diesen Song. Nicht in der langen Live-Version, aber auch die ist über 4,5 Minuten. Hier ist Miles Davis auf Ella. Einmal mehr mit Human Nature. Und wir schreiben das Jahr 1985. Wo wart ihr 85?

Young Gun Silver Fox auf Ella. Bei uns gibt's gleich hier die Nachrichten. Wir informieren euch über all das, was in Berlin, in Potsdam, Brandenburg und drumherum so passiert. Natürlich auch die Nachrichten aus aller Welt. Und dann machen wir weiter an diesem Freitag. Swingen uns so langsam ins Wochenende, aber nicht nur mit Swing, sondern auch mit Jazz, Soul, Blues. Ein bisschen Bossa Nova kommt gleich noch. Gospel. Also wir sind reichlich versorgt, gleich wie gesagt mit der Aktualität. Und dann wir wieder. Hier ist Shirley Horn auf Ella.

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5: Ich bin Jerome Nussbaum. Innerhalb der SPD-Basis gibt es Forderungen nach einem Sonderparteitag im Herbst. Die Berliner SPD-Abteilung Mariendorf verlangt einen inhaltlichen Kurswechsel angesichts der geplanten Reformvorhaben.
6: Die Parteichefs Baas und Klingbeil sollen sich demnach zwischen Partei und Ministeramt entscheiden. Die geplanten Reformen etwa zur Rente würden von der Mehrheit der Bevölkerung abgelehnt, sagte der Berliner Abgeordnete Schlüsselburg. Ein Sonderparteitag könne demnach auch Grundlage für einen Neustart der schwarz-roten Koalition sein. Der SPD-Vorsitz müsse von Ministerämtern im Kabinett Merz personell getrennt werden, heißt es. Ulrike Klein, Redaktion.
5: In einem Mehrfamilienhaus in Bergfelde im Kreis Oberhavel ist eine Leiche entdeckt worden. Die Polizei ermittelt wegen eines möglichen Tötungsdeliktes. Laut Märkischer Allgemeiner Zeitung waren am Abend eine Mordkommission und die Spurensicherung in der Dorfstraße im Einsatz. Zu möglichen Tatverdächtigen wurde bislang nichts bekannt. Wegen eines großen Waldbrandes sind in der Eifel 1800 Menschen aufgerufen worden, ihre Häuser zu verlassen und sich in Sicherheit zu bringen. In der Nacht standen in der Nähe der Ortschaft Gai knapp 25 Hektar in Flammen. Der Ort musste evakuiert werden. Feuerwehreinsatzleiter Timo Pleuß sprach von einer dynamischen Lage.
7: Aufgrund der Trockenheit, heute 30 Grad, wir hatten relativ viel Wind, wir hatten eine geringe Luftfeuchte, haben sich heute tatsächlich mehrere Brände in Hürtgenwald entwickelt, wobei dieser jetzt dementsprechend sehr dynamisch ist. Das ist absolut unklar dann, wie lange die Einsatzlage sich noch anhalten.
5: Laut dem Dürener Landrat Neulten gab es ein Kronenfeuer, einen Wipfelbrand, bei dem die Flammen sehr schnell die Richtung gewechselt haben. In Warn-Apps wurde auf eine extreme Gefahr hingewiesen. Ein vor Rügen treibender toter Buckelwal soll heute obduziert werden. Die Untersuchung soll Klarheit über die Todesursache schaffen. Noch ist nicht sicher, ob es sich um den Wal handelt, der zuletzt mehrfach unter anderem vor Wismar und auch vor der polnischen Ostseeküste beobachtet wurde. Mecklenburg-Vorpommerns Umweltminister Backhaus will auch geklärt haben, warum zuletzt vermehrt Buckelwale in die Ostsee gelangt sind. Experten gehen davon aus, dass es etwas mit dem gestiegenen Bestand seit Ende des Walfangs im Atlantik zu tun haben könnte. Die aktuellen Temperaturen: Berlin am Alex und am Funkturm 24 Grad und 23 sind es in Potsdam im holländischen Viertel. Abgesehen von ein paar dünnen Schleierwolken bekommen wir heute viel Sonnenschein. Die Höchstwerte liegen zwischen 32 und 35 Grad. Morgen geht es dann sonnig ins Wochenende weiter. Erst zum Abend hin erwarten wir dichtere Bewölkung. Dann sind auch Schauer und Gewitter möglich bei Höchstwerten zwischen 33 und 37 Grad.
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Stars Fell on Alabama, Liz Wright. Und dieser Song, der ist aus dem Jahr 1934, liebe Freunde. Frank Perkins hat ihn geschrieben, gemeinsam mit Mitchell Paris. Und sie haben sich da bezogen auf ein Ereignis 100 Jahre zuvor, also 1834, genau gesagt. Ich glaube, es war sogar 1833, ich erinnere mich. Nein, natürlich nicht. Also, und das war tatsächlich ein Meteoritenschauer. Das heißt, aus irgendeinem Grund, es wird immer nur vermutet, wie so etwas kommt und nach welchen Gesetzmäßigkeiten, am Himmel plötzlich erschienen Sterne, die dann herunterfielen und sich am Horizont wieder verloren. Ein Meteoritenschauer. Und den größten, an den man sich zumindest erinnert, der war, wie gesagt, Anfang oder Mitte des 19. Jahrhunderts. Stars Fell on Alabama und Alabama, weil man dort wohl, wie alle hinterher berichtet haben, diesen Schauer am besten und am deutlichsten sehen konnte und danach es nie wieder einen gab wie diesen. Hammer, wieder was gelernt bei Ella und Hammer, vor allem gerade eben gute Musik gehört. Und damit machen wir weiter, etwas aktueller. Und hier ist Omar. Schön, dass ihr da seid.

Oh, Freunde, da habe ich einen Tipp für euch. Ich habe das selber gestern in Vorbereitung auf meine Show hier auf Ella, Viktor Worms hier. Ich habe das selber das zum allerersten Mal gesehen. Es gibt zu diesem Song The Look of Love von Diana Krall aus Anfang dieses Jahrtausends. Da gibt es ein wunderschönes Video. Da hängen Menschen ein Plakat auf. Also so ein Straßenplakat. Und sie rollen es auf und dort erscheint Diana Krall. Und sie erscheint allerdings in Bewegtbild, das heißt in einem Film. Das ist so wunderbar gemacht und so wunderbar auf diese Musik geschnitten. Also für mich ist es eines der schönsten und bewegendsten Videos, die ich seit langem, langem gesehen habe. Da knallt es nicht, das ist genauso ruhig wie dieser wunderbare Titel aus dem Jahr 2001. Also Diana Krall, The Look of Love. Schaut euch das irgendwann mal im Netz an. Das ist wirklich toll und eigentlich ganz einfach gemacht. Ganz einfach. Wir machen ganz einfach weiter hier an diesem Vormittag auf Ella, an diesem Freitag. Wir starten ins Wochenende. Ich darf hier für Erik Sommer und ich darf hier richtig gute Musik spielen. Dank an die Musikredakteurinnen und Redakteure von Ella. Hier ist Joey Kinonesch mit Bolzita einmal mehr.

Esperanza Spalding, I know you know. Und jetzt kommen wir zu einem Song, ein Klassiker. Ich glaube, das ist der Klassiker. Also man sollte ja nie irgendwie Songs vergleichen, aber ich glaube, das ist der Klassiker dieser vier Stunden an diesem Freitagmorgen auf Ella. 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Und ich denke mir, welch wunderbare Welt. Ich sehe blaue Himmel und weiße Wolken. Gesegnete Tage, die dunklen, heiligen Nächte. Und ich denke mir, welch wunderbare Welt. What a wonderful world. Jetzt und hier auf Ella. Einfach hin und wieder mal die Augen auf.

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relativ junger Kerl und ein älterer Herr. Und dieser ältere Herr hat sich ja viele große Künstler, vor allem auch aus der Aktualität gesucht und vor ja mittlerweile auch schon 15 Jahren mit denen dann gemeinsam Musik gemacht. Da sind ganz, ganz große dabei. Und das Schöne ist, Tony Bennett hat sich dabei Künstler gesucht aus allen verschiedenen Musikrichtungen. Da sind Country-Sänger dabei, da sind Pop-Sänger dabei und eben auch Jazzer. Und Juanes zu diesem Zeitpunkt, ja, der kommt eigentlich aus der Latino-Ecke, aber zu diesem Zeitpunkt wahnsinnig erfolgreich in Amerika. Frage, was macht er eigentlich heute? Ja, das war The Shadow of Your Smile auf Ella und wir werden noch ein bisschen aktueller. Und das ist ein guter Rat, das ist ein guter Rat. Smile today. Heute einfach mal ein bisschen lächeln.

Forget Me Nots aus dem Jahr 1982. Ja, wir haben ein Wochenende vor uns und im Verlauf meiner Sendung, auch heute Abend dann nach 18 Uhr, gibt es noch ein paar Tipps, was ihr an diesem Wochenende in Sachen Jazz, Soul und Blues in Deutschlands Hauptstadt so erleben könnt. Es gibt natürlich wieder Live-Musik. Es ist ein bisschen ruhiger geworden jetzt nach dem Zigzag Jazz Festival. Da gab es ja dann auch 16 Tage lang Jazz, Soul, Blues, alles was dazu gehörte. Gab es in Hülle und Fülle und wir haben große erlebt. El Di Meola, zu dem kommen wir später hier auch noch in meiner Show an diesem Freitag, beziehungsweise in der Show von Erik Sommer, den ich ja vertreten darf. Ein kleiner Tipp vielleicht für heute Abend, A-Train. Yep, das ist eine der Locations hier in Berlin. Heute Abend 20.30 Uhr, also aufmachen die um 19.30 Uhr. Tobias Meinhardt am Saxophon, das ist meins. Also ich habe ja schon mal erzählt, das Saxophon habe ich durch Ella wirklich für mich entdeckt. Ich finde das ein so wunderbares Instrument. Und das gibt es dann Tobias Meinhardt mit den Berlin People. Und dazu kommt noch eine Gitarrenlegende, Kurt Rosenwinkel. Also Freunde, das ist vielleicht wirklich ein ganz, ganz heißer Tipp. Ansonsten findet ihr solche Hinweise auch immer auf der Website von Ella und noch vieles mehr. Plattentipps gibt's da. Es gibt dort unsere Streams später dazu. Noch ein bisschen mehr. Und jetzt hier an diesem Freitagvormittag Mel Tormé. Und wir schreiben, wir gehen zurück in die 60er Jahre.

Es ist Dos Santos und Linda Dawn aus dem Jahr 2026. Der Song ist sehr, sehr viel älter. Saudade. Ja, und da musste ich wirklich nachgucken. Ich wusste, das taucht immer wieder auf in der Musik. Was ist eine Saudade? Also, eine Saudade richtig übersetzt ist die Anwesenheit der Abwesenheit. Das klingt jetzt sehr, sehr kompliziert, ist aber eigentlich ganz einfach. Wir vermissen einen Menschen, der vielleicht gerade nicht da ist oder der auf einer großen Reise ist, wie auch immer. Und dieser Mensch ist trotzdem da, weil er uns so nah ist. Und genau darum geht es in dieser Art von Musik, die Anwesenheit der Abwesenheit. Anwesend bin ich. Mein Name ist Viktor Worms. Anwesend sind gleich die Kolleginnen und Kollegen aus der Nachrichtenredaktion. Und anwesend ist danach der beste Jazz, Soul und Blues in der zweiten Halbzeit meiner Show heute hier an diesem Freitag. Und hier ist Pirelli Lagren und hier ist Sylvain Luc aus dem Jahr 2000. Blackbird auf Ella. Bis gleich.

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5: Ich bin Jerome Nussbaum. In einem Hochhaus im Märkischen Viertel in Berlin ist am frühen Morgen ein Brand ausgebrochen. Die Feuerwehr war mit mehr als 100 Kräften in der Quickborner Straße im Einsatz. Das Feuer hatte demnach von einer Wohnung in der vierten Etage auf das darüberliegende Geschoss übergegriffen. Die Einsatzkräfte konnten den Brand unter Kontrolle bringen. Verletzt wurde niemand. Gebrannt hat es auch in einer Wohnung im 11. Stock am Ostbahnhof in Friedrichshain. Laut BZ wollten dort in Panik Menschen aus dem Fenster springen. Mehrere Bewohner wurden mit Hilfe von Sprungpolstern und Leitern gerettet. Brandenburgs Obstbauern rechnen in diesem Jahr mit einer überdurchschnittlichen Apfelernte. Rund 22.800 Tonnen werden erwartet, so das Landesamt für Statistik, also deutlich mehr als die 16.600 Tonnen im Vorjahr. Nach Informationen einer Nachrichtenagentur gibt es aber regionale Unterschiede. In Frankfurt-Oder zum Beispiel wird demnach auch mit Ertragseinbußen von rund 50% gerechnet. In der Eifel sind etwa 1.800 Menschen vor einem großen Waldbrand in Sicherheit gebracht worden. Der erste Ort wurde am frühen Morgen evakuiert. Die Flammen waren am Vormittag nur noch 200 Meter entfernt.
6: Der Brand hat sich über Nacht so ausgeweitet, dass er Häuser bedroht. Betroffen ist der Hürtgenwalder Ortsteil Gai im Kreis Düren. Die Flammen waren am Abend schon bis auf 500 Meter an Gai herangekommen. Laut Feuerwehr ist die Lage sehr unübersichtlich. Noah Ulrich, Redaktion.
5: Wegen der anhaltenden Trockenheit und Hitze befürchtet der Deutsche Bauernverband Ernteeinbußen bis hin zu einem möglichen Totalausfall. Verbandspräsident Ruckwied sagte dem Redaktionsnetzwerk Deutschland, man gehe insbesondere beim Weizen von einer unterdurchschnittlichen Ernte aus. Aber auch bei Kartoffeln, Gemüse und Zuckerrüben zeichneten sich erhebliche Ertragseinbußen ab. Zum totalen Ertragsausfall könnte es demnach in südlichen Teilen Deutschlands kommen. Die ostdeutschen Verkehrsminister beraten heute in Gera über ihre gemeinsamen Positionen gegenüber dem Bund, unter anderem bei der Finanzierung des Bahnverkehrs. Es soll um eine bessere Mobilität für Menschen in ländlichen Regionen gehen. Brandenburgs Verkehrsminister Krumbach fordert vom Bund mehr und langfristige Unterstützung für Bahnprojekte in Ostdeutschland. Er bezeichnete dabei als besonders wichtig verlässliche Zugverbindungen nach Berlin, aber auch zwischen den ostdeutschen Ländern sowie nach Polen und Tschechien. Die aktuellen Temperaturen: Berlin am Alex und am Funkturm 28 Grad und 28 jetzt auch in Potsdam am Stadtschloss. Abgesehen von ein paar dünnen Schleierwolken bekommen wir heute viel Sonnenschein. Die Höchstwerte liegen zwischen 32 und 35 Grad. Morgen geht es dann sonnig ins Wochenende weiter. Erst zum Abend hin erwarten wir dichtere Bewölkung. Dann sind auch Schauer und Gewitter möglich bei Höchstwerten zwischen 33 und 37 Grad.
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Kurt Elling, Moonlight Serenade, das Original von wem war das? Glenn Miller, ganz genau. Aus dem Jahr 1944, Freunde. 44. Also jemand, der da in der Preisklasse geboren ist, der wird sich wahrscheinlich nicht direkt an den Song erinnern, aber das ist ja ein Lied, das begleitet jetzt schon Generationen. Also ich beglückwünsche alle, die 44 schon auf der Welt waren, denn die sind mittlerweile dann doch ziemlich tief in den 80ern. So auch dieser Song, aber neu aufgenommen im Jahr 2001. Moonlight Serenade. Freunde, das ist Ella, zweite Halbzeit. An diesem Freitag Viktor Worms hier in Vertretung des wunderbaren Erik Sommer. Und ich spiele die Musik, die auch er gespielt hätte. Kelly Finnegan, Trust in Me.

Peggy Lee, ein absoluter Klassiker. Fever, 1967. 60 Jahre später. Da gab es diesen Song. Und Fergus McCready, das ist einer von ganz, ganz vielen bewunderten Jazzmusikern. Sie bewundern ihn und sein Spiel am Piano. Und das ist wirklich sehr, sehr besonders. Wobei ich sagen muss, es gibt ja Experten, die schaffen es, am Anschlag zu erkennen und ohne das Stück zu kennen, welcher Pianist da sitzt. Also da muss ich sagen, da habe ich noch einen ziemlich weiten Weg, aber er ist schon sehr besonders. Fergus McCready, The Pass.

Papa was a Rolling Stone. Die kleine Geschichte von einer Mama, die ihren Kindern irgendwann, als sie schon etwas älter sind, von ihrem Papa erzählt, den sie nie so richtig kennengelernt haben. Nur der Älteste hat ganz leichte Erinnerungen. Und sie erzählt diesen Kindern, euer Papa war, ja, ein Herumtreiber. Einer, der irgendwann sich auf den Weg gemacht hat, die Familie zurückgelassen hat und von dem man dann nie wieder, oder besser gesagt, immer nur hin und wieder ein wenig gehört hat. Man wusste nie, was er macht. Ein rastloser Mensch mit anderen Worten. Und die Mama erzählt es ihren Kindern. Papa was a Rolling Stone. Der Papa der Kollegin, die jetzt kommt, ja, das war kein Rolling Stone. Das war zu Lebzeiten bereits eine Legende. Und der Mann hieß Nat King Cole. Und sie spricht mit ihm. Und sie möchte von ihm alles wissen aus der Vergangenheit. Tell me all about it. Und das ist Natalie Cole. Hier bei uns auf Ella.

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da haben sich ganz viele zusammengetan. Nils Landgren, Michael Wolny, Wolfgang Hafner, Lars Danielsson. If you love somebody, set them free. Das gibt's auch von Sting, ne? Oder Police waren das, glaube ich. Ja, also auch so ein bisschen. Auf jeden Fall Sting 2019. Eine wunderbare Version. Und viele von euch, das weiß ich, die fangen jetzt schon an zu trainieren und sich warm zu laufen. Denn jetzt ist endlich, also wir haben ja, sage ich mal, so ein bisschen nach diesem Fußballjahr und all dem, was passiert ist, wir haben ja so ein bisschen genug gehabt vom Fußball. Aber jetzt geht's schon irgendwie wieder los, ne? Und in 2 Wochen ist es soweit. Da startet die Fußball-Bundesliga. Genau in 2 Wochen Bayern gegen Stuttgart. Und dann am Samstag hier in Berlin laufen sich die Fans schon warm. Union gegen Eintracht Frankfurt. Aber es ist noch ein bisschen Zeit bis hin zur Bundesliga-Saison. Die einen genießen es, die anderen wieder nicht. Und da gibt es dann die, die sich in einer Familie möglicherweise nicht für Fußball interessieren, aber er interessiert sich für Fußball. Ist ja auch manchmal umgekehrt. Sie interessiert sich und ihm geht es sonst wo vorbei. Und dann kommt so der Moment, noch vor 4 Wochen hat man gesagt, endlich kein Fußball oder endlich ist die WM zu Ende. Und jetzt ist mal Ruhe, aber jetzt kommen die schon wieder und sagen, sag mal, wenn er oder sie dann zu Hause rumsitzt und sich schon so ein bisschen geistig auf den Fußball einstellt, sag mal, wann ist denn wieder Fußball? Ist heute kein Fußball? Ja, was ist denn das? Auf jeden Fall, in genau 2 Wochen geht's wieder los. Wir sind aktuell auf Ella, legen den Fußball beiseite und die Instrumente nehmen wir in die Hand. Blue Lab Beats und Blue Lotus. Das ist Ella an diesem Freitag. Schön, dass ihr da seid.

Joss Stone und sie besingt die große Liebe, Super Duper Love aus dem Jahr 2003 und die habe ich irgendwann, ist auch schon wieder 10 Jahre her, tatsächlich einmal live erlebt und ich habe jetzt mal extra ein bisschen gegoogelt, um nachzugucken, wann kommt die wieder nach Deutschland, weil das ist toll. Muss ich wirklich sagen, das ist so ein Phänomen, diese Frau, die steht auf der Bühne, macht eigentlich überhaupt nicht viel. Da ist nur sie und die Stimme, da sind noch ein paar Musiker meistens dabei, wobei es auch Soloabende wohl schon gegeben hat, das ist wahrscheinlich dann ganz besonders. Aber sie ist tatsächlich im Augenblick, ist Deutschland da nicht in Sicht. Also zum Beispiel morgen Abend spielt sie. Ja, in London, das schaffen wir nicht mehr. Da spielt sie allerdings, das muss man sagen, wenn man das vorher gebucht hat, das ist schon ein bisschen weit weg für ein Konzert. Aber sie spielt zusammen im Gunnersbury Park. Gemeinsam mit Lenny Kravitz. Das ist ja auch einer hier, der zum Repertoire von Ella gehört. Also Joss Stone und Lenny Kravitz. Ich glaube, das ist schon sehr, sehr besonders. Glückwunsch all denen in London, die das heute Abend oder nee, morgen Abend erleben können. Und hier ist einer, den erleben wir nicht mehr. Doch, wir erleben ihn. Wir erleben ihn hier bei uns auf Ella an diesem Freitag. Mein Name ist Viktor Worms und ich darf heute noch Erik Sommer vertreten. Der ist dann Montag wieder da. Und ich spiele euch Chet Baker. Und ich glaube, das ist das älteste Stück Musik an diesem Vormittag hier auf Ella aus dem Jahr 1956.

Das ist Jungfreunde, gerade mal ein Jahr alt, aber bereits mit dem Grammy ausgezeichnet. Lady C, die haben viele von euch ja auch auf dem Zigzag Jazz Festival gesehen, dem besten, was es in diesem Jahr in Deutschland gab, im Gasometer. Viele von euch haben wir treffen können und das hat uns wahnsinnig gefreut. Ein unfassbarer Erfolg und wir sind sehr stolz, dass Ella da dabei sein durfte und Lady C, das war ein ganz besonderer Abend. Also das muss ich sagen, das war toll und bei mir ist, jeder hat ja seine Favoriten. Der eine sagt vielleicht Till Bräuner, der nächste sagt Eldem Yola oder hat etwas ganz anderes für sich entdeckt. Für mich war es, ich glaube es war der erste Tag, ne? Es war der Montag. Für mich war die Entdeckung, wir spielen sie ja hin und wieder hier auch auf Ella, für mich war die Entdeckung dieses Jazzfestivals Didi Bridgewater. Also das war wirklich ganz großes Kino. Gleich mal nachgucken, ob wir die gleich vielleicht noch ins Programm tun. Aber sie läuft regelmäßig auf Ella und das trifft auch auf ihn zu. Paul Anka.

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9: Ich bin Jerome Nussbaum. In einem Hochhaus im Märkischen Viertel in Berlin ist am frühen Morgen ein Brand ausgebrochen. Die Feuerwehr war mit mehr als 100 Kräften in der Quickborner Straße im Einsatz. Das Feuer hatte demnach von einer Wohnung in der 4. Etage auf das darüberliegende Geschoss übergegriffen. Die Einsatzkräfte konnten den Brand unter Kontrolle bringen. Verletzt wurde niemand. Gebrannt hat es auch in einer Wohnung im 11. Stock am Ostbahnhof in Friedrichshain. Laut BZ wollten dort in Panik Menschen aus dem Fenster springen. Mehrere Bewohner wurden mit Hilfe von Sprungpolstern und Leitern gerettet. Brandenburgs Obstbauern rechnen in diesem Jahr mit einer überdurchschnittlichen Apfelernte. Rund 22.800 Tonnen werden erwartet, so das Landesamt für Statistik, also deutlich mehr als die 16.600 Tonnen im Vorjahr. Nach Informationen einer Nachrichtenagentur gibt es aber regionale Unterschiede. In Frankfurt-Oder zum Beispiel wird demnach auch mit Ertragseinbußen von rund 50% gerechnet. In der Eifel sind etwa 1.800 Menschen vor einem großen Waldbrand in Sicherheit gebracht worden. Der erste Ort wurde am frühen Morgen evakuiert. Die Flammen waren am Vormittag nur noch 200 Meter entfernt.
10: Der Brand hat sich über Nacht so ausgeweitet, dass er Häuser bedroht. Betroffen ist der Hürtgenwalder Ortsteil Gai im Kreis Düren. Die Flammen waren am Abend schon bis auf 500 Meter an Gai herangekommen. Laut Feuerwehr ist die Lage sehr unübersichtlich. Noah Ulrich, Redaktion.
9: Wegen der anhaltenden Trockenheit und Hitze befürchtet der Deutsche Bauernverband Ernteeinbußen bis hin zu einem möglichen Totalausfall. Verbandspräsident Ruckwied sagte dem Redaktionsnetzwerk Deutschland, man gehe insbesondere beim Weizen von einer unterdurchschnittlichen Ernte aus. Aber auch bei Kartoffeln, Gemüse und Zuckerrüben zeichneten sich erhebliche Ertragseinbußen ab. Zum totalen Ertragsausfall könnte es demnach in südlichen Teilen Deutschlands kommen. Die ostdeutschen Verkehrsminister beraten heute in Gera über ihre gemeinsamen Positionen gegenüber dem Bund. Unter anderem bei der Finanzierung des Bahnverkehrs. Es soll um eine bessere Mobilität für Menschen in ländlichen Regionen gehen. Brandenburgs Verkehrsminister Krumbach fordert vom Bund mehr und langfristige Unterstützung für Bahnprojekte in Ostdeutschland. Er bezeichnete dabei als besonders wichtig verlässliche Zugverbindungen nach Berlin, aber auch zwischen den ostdeutschen Ländern sowie nach Polen und Tschechien. Die aktuellen Temperaturen: Berlin am Alex und am Funkturm 28 Grad und 28 jetzt auch in Potsdam am Stadtschloss. Abgesehen von ein paar dünnen Schleierwolken bekommen wir heute viel Sonnenschein. Die Höchstwerte liegen zwischen 32 und 35 Grad. Morgen geht es dann sonnig ins Wochenende weiter. Erst zum Abend hin erwarten wir dichtere Bewölkung. Dann sind auch Schauer und Gewitter möglich bei Höchstwerten zwischen 33 und 37 Grad.
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Ja, wir sind in der Mittagspause und für den einen oder anderen vielleicht tatsächlich It's a Wonderful Time for Love. Jeder, wie er denn mag. Immer die Frage, wie lange ist die Mittagspause? Oder wie schnell geht es? Wie auch immer. Ich freue mich, dass ihr da seid. Viktor Worms hier noch eine Stunde und dann kommt Petra Schwarz und ich darf heute an diesem Mittag Erik Sommer vertreten, der dann Montag wieder da ist. Und er hätte aber jetzt, glaube ich, genau das Gleiche gespielt, wie ich es jetzt tue. Emma Jean Thackeray, ganz aktuell und Wanna Die.

Van Morrison, Days Like This. Und wir geben ja immer wieder, ich gebe ja immer wieder gerne Viktor Worms hier auf Ella Tipps, wo man Jazz live auch erleben kann. Also nicht nur in Konzerten, sondern zum Beispiel auch im Fernsehen. Und da sind wir ja tatsächlich am Bestückt. Ella hat ja dafür gesorgt, dass wenigstens im Radio in Berlin und Brandenburg auf UKW und DAB Plus wieder Jazz, Soul und Blues und Swing und Gospel auftaucht. Aber im Fernsehen, da ist man sehr zurückhaltend. Es gibt so versteckt so kleine Wunder, die hin und wieder passieren, muss man schon fast sagen. Aber das, wie gesagt, ist sehr versteckt und die müssen wir Jazzfans dann schon suchen. Also zum Beispiel WDR Jazzline, da gibt es hin und wieder Konzertmitschnitte. Das könnt ihr aber auch googeln. Dann bei hin und wieder bei ARD Alpha, da gibt es Clubkonzerte und Big Band Auftritte. Aber auch das war vor ein paar Jahren noch sehr, sehr, sehr viel mehr. Da haben sich die Öffentlich-Rechtlichen noch um die gekümmert, um die Minderheiten gekümmert, aber das wird ja leider auch immer weniger. Ja, und dann ansonsten nicht viel. Alpha Jazz gibt es hin und wieder im Fernsehen und man kann tatsächlich, wer Live-Musik sehen will, also im Fernsehen und dafür nicht immer auch vielleicht das Geld hat, um in Konzerte zu gehen, in der ARD-Mediathek findet ihr tatsächlich noch sehr, sehr viel und da gibt es einige Live-Mitschnitte, aber die sind, wie gesagt, leider auch bei Arte ziemlich versteckt. Also man muss sie tatsächlich suchen, allerdings bei vielen, die sind legendär. Da lohnt es sich dann und ich wette, da findet man auch Van Morrison, den wir gerade eben gehört haben. Wir werden aktuell Mika Mila und da gibt es sehr schöne Videos im Netz. Tolle Frau, tolle Stimme, toller Song. A little more time

Dismayer-Horn auf Ella und ihr ganz großes Vorbild ist Sarah Vaughan. Sie liebt Nancy Wilson, die wir heute auch schon hier auf Ella in meiner Show gehört haben und ist eine wunderbare Künstlerin und die Nummer ist auch schon wieder fast 10 Jahre alt und das war Tipp hier bei uns auf Ella. Ein ganz großer. Zu dem Mann muss man nicht viel sagen. Wir wollen ihn einfach nur hören und wir hören ihn immer wieder auf Ella. Ray Charles, Moanin'.

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Dion Reeves und Misty. Und das ist wieder mal so ein Beispiel. Manchmal ist es nicht schlecht, man geht erstmal einen Umweg, denn dieser Song, der wurde 54 von Errol Garner, einem ganz, ganz großen Pianisten, geschrieben. Den hat er immer gespielt. Den fanden auch alle ganz gut, aber niemand wollte ihn so richtig haben. Und dann verschwand er wieder in der Versenkung. Also das war eigentlich ein Jazz-Song. Und dann kam aber ein Country-Sänger, und das war Glen Campbell. Und der hat das Ding gesungen und zu einem absoluten Welthit gemacht. Und dann kamen plötzlich die Jazzer und sagten, hey, da kann man ja auch einen Jazz-Song draus machen. Ja, und dann hat Errol Garner gesagt, Freunde, so habe ich mir das immer gedacht, aber ihr wolltet es ja nicht haben. Und so war das dann ein kleiner Umweg, so oder so. Ich liebe ihn wirklich auch als Country-Song. Das ist ein schönes Lied. Misty, und das war Dion Reeves. So, noch aktueller, die Nummer ist nämlich schon fast 5 Jahre alt. Diese hier ist ganz aktuell. Show Us the Way. Wir zeigen euch den Weg zum besten Jazz, Soul und Blues hier auf Ella MF Robots.

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die beiden haben wir zusammen gesehen. Ist nicht mal 2 Wochen her. Till Brönner und Mario Biondi. Das war auf dem Zigzag Jazz Festival im Gasometer. Da waren beide solo und dann waren sie zusammen und das ist wirklich ganz groß und kennengelernt haben die beiden sich tatsächlich mit dieser Nummer Via Con Me und das war bereits, es ist bereits über 10 Jahre her, das war 2014 und dieser Mario Biondi, das habe ich ja schon mal erzählt, das war für mich echt so eine Entdeckung. Till Brönner habe ich schon häufiger gesehen, auch in Fernsehsendungen gehabt, aber das war Mario Biondi, das fand ich schon ganz besonders. Er und Didi Bridgewater, das habe ich ja eben schon mal erzählt. Das waren wirklich für mich persönlich 2 Entdeckungen. Und es gibt so Menschen, die müssen auf der Bühne gar nicht viel machen. Die sind einfach nur da. Das heißt so, es gibt Menschen, die füllen eine Bühne, so wie es Menschen gibt im Fernsehen. Und die müssen gar nicht schön sein, aber sie sind zu sehen und sie füllen einen Bildschirm. Sehr, sehr, sehr besonders und beide haben ihren Platz hier bei uns auf Ella, so auch an diesem Freitag. So, wir gehen aber einfach mal 50 Jahre weiter in die Vergangenheit. Wo wart ihr vor 50 Jahren, liebe Freunde? Der Kollege hier war im Studio. Er heißt McCoy Tyner und das ist Searching hier bei uns auf Ella an diesem Freitag.

Arendelle. Freunde, das waren meine 2 Wochen Vertretung für Erik Sommer. Mir hat das Spaß gemacht. Am Vormittag, ich hoffe euch auch, und am Montag habt ihr den Jungen ja wieder. Dann ist er wieder da. Erholt kommt der Mann aus dem Urlaub und das ist gut so. Ich freue mich drauf. So, also liebe Freunde, wenn ihr Lust habt, heute Abend nochmal um 18 Uhr in meiner kleinen Show, oder wir hören uns am Wochenende, da dürfen ja immer Uli Zelle und ich, und der Uli beginnt um 8 und ich darf dann am Samstag um 12. Ich wünsche euch jetzt noch einen richtig schönen Freitagnachmittag. Wie gesagt, am Ende dieses Nachmittags hören wir uns wieder und wir hören jetzt Donald Fagen. Also ich sage einfach nur bis nachher und viel Spaß mit Petra Schwarz.

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3: Ich bin Selke Reich. Bei dem Hochhausbrand in Berlin-Friedrichshain sind insgesamt 13 Menschen leicht verletzt worden. 5 von ihnen kamen ins Krankenhaus. Besonders dramatisch war die Rettung einer Frau im 11. Stock. Sie saß bereits auf einem Fensterbrett und musste 2 Stockwerke tief in den Korb einer Drehleiter springen. Feuerwehrleute konnten sie dort auffangen. Der Brand ist inzwischen gelöscht, die Feuerwehr ist aber weiter mit Kontroll- und Belüftungsarbeiten beschäftigt. Der Energiekonzern LEAG baut in Heinersbrück einen großen Batteriespeicher. Dort soll überschüssiger Strom aus Wind- und Solaranlagen gespeichert und später wieder ins Netz eingespeist werden. Die Anlage soll eine Kapazität von 400 Megawattstunden haben, genug, um rund 400.000 Haushalte eine Stunde lang mit Strom zu versorgen. Im kommenden Jahr soll der Speicher in Betrieb gehen. Der große Waldbrand in der Eifel breitet sich weiter aus. Im Kreis Düren mussten mehr als 2000 Menschen ihre Häuser verlassen. Die Flammen sind teilweise bis dicht an Wohnhäuser herangekommen.
4: Hunderte Einsatzkräfte und mehrere Hubschrauber kämpfen gegen das Feuer. Wind und alte Munition aus dem Zweiten Weltkrieg im Waldboden erschweren die Löscharbeiten. Der Rauch zieht inzwischen bis nach Bonn und ins Ruhrgebiet. Die Feuerwehr rechnet damit, dass der Einsatz noch mehrere Tage dauern wird. Timo Wiesner, Redaktion.
3: Auf Sizilien ist der Flughafen Catania wegen des Ausbruchs des Ätna erneut geschlossen worden. Bis morgen früh um 2 Uhr sollen dort keine Flugzeuge starten oder landen. Seit Beginn des Vulkanausbruchs vor einer Woche wurden bereits hunderte Flüge gestrichen, verspätet oder umgeleitet. Wie es weitergeht, hängt vor allem von der Vulkanasche und der Windrichtung ab. Der Iran soll in der Straße von Hormus 2 Schiffe aus den Vereinigten Arabischen Emiraten angegriffen haben. Die Schiffe gehören zum staatlichen Ölkonzern ADNOC. Verletzt wurde niemand. Die Emirate verurteilen den Angriff scharf und sprachen von einer Gefahr für die Region und die weltweite Energieversorgung. Die Straße von Hormus ist eine der wichtigsten Routen für den weltweiten Öltransport. Die aktuellen Temperaturen in Berlin am Alex und am Funkturm 32 Grad, in Potsdam am Stadtschloss 33. Heute abgesehen von dünnen Schleierwolken sonnig, Höchstwerte 32 bis 35 Grad. Morgen viel Sonnenschein, abends vereinzelte Schauer möglich, Höchstwerte 33 bis 37 Grad.
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Ja, danke schön, lieber Viktor, der bis hierher geleitet hat, euch mit Ella Fühl den besten Jazz, Soul und Blues. Ich übernehme wie immer um diese Zeit in der Woche den Staffelstab. Ich bin Petra Schwarz und freue mich auf die kommenden 4 Stunden hier bei Ella Fühl den besten Jazz, Soul und Blues. Und wir nehmen mal den Song hier als Motto. Missy Line mit Find My Way.

Ja, das buchstabieren wir jetzt am besten gleich nochmal nach. Also L-O-V-E. L für, nee, machen wir nicht. Also hören wir ja demnächst schon wieder hier bei uns bei Ella. Fühl den besten Jazz, Soul und Blues. Ab und zu schaue ich ja mal nach kuriosen Feiertagen. Und da haben wir heute am 14. August den Welttag der Eidechsen. Das finde ich überhaupt nicht kurios. Die haben ja ganz dringend Schutz nötig. Was vielleicht ein bisschen kurios ist, ist der Vanillefruchteis am Stieltag. Aber ist ja auch nicht schlecht im Sommer. Und den Internationalen Tag des Roséweines. Also da kann ich durchaus sagen, das finde ich mal ganz gut. So ein Gläschen Rosé im Sommer, schön gekühlt, vielleicht noch mit einem Eiswürfel. Oh Gott, manche Weinliebhaber sagen niemals Eiswürfel in den Wein. Wenn es so heiß ist, dann trinke ich gerne immer mit Eiswürfel. Also insofern habt ihr das jetzt auch mal erfahren und dann geht's weiter mit Burning Temptation. Und Jalen Gonda hier bei uns bei Ella.

kann der Hit von Nina Simone, Baby Just Cares For Me, auch klingen. Das war George Michael. Ihr habt's gehört hier bei uns, bei Ella, für den besten Jazz, Soul und Blues. Und jetzt schalten wir mehrere Gänge runter. Lofi kommt zusammen mit dem Philharmonia Orchestra. Let You Break My Heart Again.

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Freitagnachmittag mitten im August. Liegt ihr längst an einem See oder tummelt euch irgendwo anders am Wasser um diese Zeit, so 2:30? Habt ihr längst Feierabend, weil ihr sagt, Freitag nach 1 macht ihr das 1? Oder was tut ihr so? Schreibt mir doch einfach mal über WhatsApp 08000 54 55 56. Ich bin gespannt, was ihr so tut. Vielleicht arbeitet ihr ja, so wie ich es jetzt tue. Ich liege nicht am See. Ich bin hier im Studio und zwar gerne für euch da. Mein Name ist Petra Schwarz und das wird ein schöner Nachmittag weiterhin.

Nova Bossa Nova, das ist der Titelsong des wegweisenden Comeback-Albums des brasilianischen Musikers Marcos Valle aus dem Jahre 1998. Es war das Ende einer mehr als 10-jährigen Veröffentlichungspause des Künstlers und besiegelte gleichzeitig den Beginn einer jahrzehntelangen Zusammenarbeit mit dem britischen Label Far Out Recordings. Ja, das Werk gilt als Meilenstein, der eine völlig neue Generation von Musikern wie Bebel Gilberto, Dalata oder Bossa Cucanova maßgeblich prägte. Damit wir die Bedeutung des Werkes jetzt im Nachhinein auch noch nachfühlen können. Ihr seid bei Ella, fühlen den besten Jazz, Soul und Blues. Und hier kommt die Frau, die ich vorhin schon erwähnt habe, Nina Simone, allerdings mit einem anderen Song. I Put a Spell on You.

Pure Paradise waren das. Und ihr habt das gehört hier bei uns, bei Ella. Fühl den besten Jazz, Soul und Blues. Wir nähern uns der 3 auf der Uhr. Also, es wird in wenigen Minuten 15 Uhr. Logisch, da gibt's Aktuelles in den Nachrichten hier bei uns. Bis dahin, Shadi, Frankie's First Affair.

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6: Ich bin Silke Reich. Bei dem Hochhausbrand in Berlin-Friedrichshain sind insgesamt 13 Menschen leicht verletzt worden. 5 von ihnen kamen ins Krankenhaus. Besonders dramatisch war die Rettung einer Frau im 11. Stock. Sie saß bereits auf einem Fensterbrett und musste 2 Stockwerke tief in den Korb einer Drehleiter springen. Feuerwehrleute konnten sie dort auffangen. Der Brand ist inzwischen gelöscht, die Feuerwehr ist aber weiter mit Kontroll- und Belüftungsarbeiten beschäftigt. Der Energiekonzern LEAG baut in Heinersbrück einen großen Batteriespeicher. Dort soll überschüssiger Strom aus Wind- und Solaranlagen gespeichert und später wieder ins Netz eingespeist werden. Die Anlage soll eine Kapazität von 400 Megawattstunden haben, genug, um rund 400.000 Haushalte eine Stunde lang mit Strom zu versorgen. Im kommenden Jahr soll der Speicher in Betrieb gehen. Der große Waldbrand in der Eifel breitet sich weiter aus. Im Kreis Düren mussten mehr als 2000 Menschen ihre Häuser verlassen. Die Flammen sind teilweise bis dicht an Wohnhäuser herangekommen.
7: Hunderte Einsatzkräfte und mehrere Hubschrauber kämpfen gegen das Feuer. Wind und alte Munition aus dem Zweiten Weltkrieg im Waldboden erschweren die Löscharbeiten. Der Rauch zieht inzwischen bis nach Bonn und ins Ruhrgebiet. Die Feuerwehr rechnet damit, dass der Einsatz noch mehrere Tage dauern wird. Timo Wiesner, Redaktion.
6: Auf Sizilien ist der Flughafen Catania wegen des Ausbruchs des Ätna erneut geschlossen worden. Bis morgen früh um 2 Uhr sollen dort keine Flugzeuge starten oder landen. Seit Beginn des Vulkanausbruchs vor einer Woche wurden bereits hunderte Flüge gestrichen, verspätet oder umgeleitet. Wie es weitergeht, hängt vor allem von der Vulkanasche und der Windrichtung ab. Der Iran soll in der Straße von Hormuz 2 Schiffe aus den Vereinigten Arabischen Emiraten angegriffen haben. Die Schiffe gehören zum staatlichen Ölkonzern ADNOC. Verletzt wurde niemand. Die Emirate verurteilen den Angriff scharf und sprachen von einer Gefahr für die Region und die weltweite Energieversorgung. Die Straße von Hormuz ist eine der wichtigsten Routen für den weltweiten Öltransport. Die aktuellen Temperaturen in Berlin am Alex und am Funkturm 32 Grad, in Potsdam am Stadtschloss 33. Heute abgesehen von dünnen Schleierwolken sonnig, Höchstwerte 32 bis 35 Grad. Morgen viel Sonnenschein, abends vereinzelte Schauer möglich, Höchstwerte 33 bis 37 Grad.
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Loving You hat Madeleine Peru hier gerade gesungen. Und ich hoffe, es ist nicht anmaßend. Ich möchte es an euch weitergeben. Also alle, die hier bei uns sind, das sind Menschen, die muss man lieben. Denn wer so ein Radio hört, den muss man lieben. Ich stelle jetzt mal

Ja, das ist ja wohl klar. Das war unverkennbar Tutu von, nein, genauer gesagt mit Miles Davis aus dem Jahre 1986. So heißt ja auch das in dem Jahr veröffentlichte Studioalbum des legendären US-amerikanischen Jazz-Trompeters, das als eines seiner bekanntesten Spätwerke gilt. Benannt zu Ehren des südafrikanischen anglikanischen Erzbischofs und Anti-Apartheid-Aktivisten Desmond Tutu. Ja, fast alle Stücke auf dem Album wurden von dem Multi-Instrumentalisten und Bassisten Marcus Miller geschrieben und auch arrangiert, und der hat die Tracks im Studio auch weitgehend im Alleingang eingespielt, bevor Miles Davis dann seinen markanten Trompetensoli darüber legte. Ja, und vielleicht habt ihr es ja auch gesehen, dieses ikonische, kontrastreiche Schwarz-Weiß-Coverfoto von Miles Davis, das wurde ja vom berühmten Fotografen Irving Penn aufgenommen. Einmal gesehen, nie wieder vergessen. Ihr seid bei Ella, fühlt den besten Jazz, Soul und Blues. Und hier kommt Gretchen Parlato, die ja auch jüngst beim Zigzag Jazz Festival dabei war, hier in Berlin, was wir präsentiert haben, mit Alan Hampton. Capricorn, ganz neu, aus diesem Jahr.

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Und wieder ist der Blick auf die Uhr gerichtet. Meiner jedenfalls, denn ich bin schon jemand, der auch immer drauf hört, was es so Neues gibt. Zum Beispiel um 3:30 Neues aus Berlin und Brandenburg. Das ist ja schließlich die Region, aus der wir senden. Natürlich könnt ihr uns weltweit hören übers Netz und in der App. Aber hier in Berlin auf 91.0, UKW 91.0 und in Potsdam auf UKW 90.7. Und ich lebe ja auch in Berlin und also muss ich wissen, was hier los ist. Ihr hoffentlich auch. Und ihr hört das dann auch gleich in wenigen Minuten. Und bis dahin genießen wir Nancy Wilson.

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4: Ich bin Silke Rech. OpenAI will einen zweiten Standort in Deutschland eröffnen. Nach dem bisherigen Büro in München soll jetzt auch eines in Berlin dazukommen. Das hat Firmenchef Sam Altman dem Handelsblatt gesagt. Außerdem prüft das Unternehmen von künstlicher Intelligenz, eigene Rechenzentren in Deutschland zu bauen. Deutschland zählt für OpenAI zu den wichtigsten Märkten weltweit. Eine in Schwedt festgenommene Frau soll einen 63-Jährigen in Hessen getötet haben. Die Staatsanwaltschaft geht davon aus, dass die 40-Jährige den Mann im Rahmen eines satanistischen Rituals umgebracht und die Leiche anschließend zerteilt hat. Die Frau war Ende Februar bei Schwedt festgenommen worden, als sie zu Fuß nach Polen wollte. Sie sitzt seitdem in Haft. Der Fall soll vor dem Landgericht Darmstadt verhandelt werden.
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4: Nach der Sonnenfinsternis am Mittwoch in Berlin sind mehrere Menschen wegen Augenproblemen behandelt worden. Allein bei der Charité kamen 10 Menschen in den augenärztlichen Notdienst. Auch andere Kliniken meldeten deutlich mehr Patienten mit Beschwerden. Viele hatten offenbar ohne geeignete Schutzbrille in die Sonne geschaut. Die aktuellen Temperaturen in Berlin am Alex und am Funkturm 32 Grad, in Potsdam am Stadtschloss 33. Heute abgesehen von dünnen Schleierwolken sonnig, Höchstwerte 32 bis 35 Grad. Morgen viel Sonnenschein, abends vereinzelte Schauer möglich, Höchstwerte 33 bis 37 Grad.

Ich gebe jetzt mal eine Binsenweisheit von mir. Ohne Liebe geht's nicht. Das Stück, was wir gerade gehört haben, heißt Love on a Two-Way Street. Da kann sich jeder ja so seine Gedanken dazu machen. Ich mache mir meine. Ich bin Petra Schwarz, weiter für euch da, hier an diesem Freitagnachmittag. Und Samara Joy, die jetzt kommt, die besingt die drei kleinen Wörter. Die berühmten drei kleinen Wörter. Three Little Words. Hier bei uns bei Ella. Fühl den besten Jazz, Soul und Blues.

My one and only love, John Coltrane und Johnny Hartman. Eine Aufnahme aus dem Jahre 1963, die als eine der legendärsten und romantischsten Aufnahmen der Jazzgeschichte gilt. Das kann man irgendwie nachfühlen. Ne? Das Stück wurde am 7. März 1963 aufgenommen und erschien auf dem legendären Studioalbum John Coltrane and Johnny Hartman über Impulse Records. Und es war John Coltranes einziges Album, das komplett mit einem Sänger eingespielt wurde. Ja, da ist dieser samtige Bariton von John Hartman und die Besetzung des klassischen Coltrane-Quartetts, die hat nur große Namen zu bieten. John Coltrane, Tenorsaxophon, McCoy Tyner, Klavier, Jimmy Garrison, Kontrabass und Elvin Jones, Schlagzeug. Was will man mehr? Ja, und dieser Song wurde übrigens ursprünglich bereits im Jahr 1952 geschrieben von Guy Wood und Robert Mellin. Tiefe Liebe ist da angesagt, eingefangen in diesem Stück Musik. Und jetzt kommt noch so einer, der auch gerne schwärmt. These Are the Days, Jamie Cullum. Hier auf Ella, fühl den besten Jazz, Soul und Blues.

Ihr seid bei Ella für den besten Jazz, Soul und Blues. Banks und Talbot haben wir da gerade gehört. Und es ist doch immer wieder erstaunlich, wenn man mal so mehr hört, auch bei Ella Radio, wie doch das funktioniert, dass die größten Weltstars aus allen möglichen musikalischen Genres jazz-orientierte Standards singen. So einen haben wir jetzt auch vor den Nachrichten, nämlich ein Herr namens Robbie Williams. Schon mal gehört? Der hofft, dass er zurückkommt. Mist.

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8: Ich bin Silke Rech. Zur Techno-Parade Wave the Planet werden morgen in Berlin rund 300.000 Menschen erwartet. Die Demonstration zieht zwischen Brandenburger Tor und Siegessäule durch den Tiergarten. Wegen der erwarteten Hitze mit bis zu 36 Grad gibt es kostenlose Trinkwasserstellen und Plätze zum Abkühlen. Rund 1.500 Polizisten sollen für Sicherheit sorgen. Die Parade beginnt außerdem mit einer Schweigeminute für die Opfer des Anschlags beim Berliner CSD im Juli. In Hohenneuendorf im Landkreis Oberhavel ist eine 19-Jährige tot in einem Wohnhaus gefunden worden. Die Polizei geht von einem Tötungsdelikt aus, eine Mordkommission ermittelt. Möglicherweise gibt es einen Zusammenhang mit einem Todesfall an einem Bahnübergang in Schönfließ. Dort war am Mittwoch eine Person von einem Zug erfasst worden. Bei dem Toten könnte es sich um den mutmaßlichen Täter und Partner der 19-Jährigen handeln. Der große Waldbrand in der Eifel ist weiter außer Kontrolle. Im Hürtgenwald im Kreis Düren brennen inzwischen rund 300 Hektar Wald.
9: Mehr als 2000 Menschen mussten ihre Häuser verlassen. Die Flammen sind teilweise nur noch rund 150 Meter vom Ort entfernt. Rund 300 Einsatzkräfte und mehrere Hubschrauber kämpfen gegen das Feuer. Auch Bundeswehrsoldaten helfen mit. Rauch und Brandgeruch ziehen inzwischen bis nach Bonn und in weitere Teile von Nordrhein-Westfalen. Der Löscheinsatz könnte noch mehrere Tage dauern. Die evakuierten Bewohner können vorerst nicht zurück in ihre Häuser. Noah Ulrich, Redaktion.
8: Auch in Frankreich und England kämpfen Feuerwehrleute gegen zahlreiche Waldbrände. Im Südwesten Frankreichs mussten mehr als 500 Menschen wegen eines neuen Feuers ihre Häuser verlassen. In den englischen West Midlands haben die Flammen bereits mehrere Häuser zerstört. Die Löscharbeiten werden durch die große Hitze erschwert. Gestern wurden in Großbritannien mehr als 38 Grad gemessen. Deutsche und brasilianische Ermittler haben eine internationale Betrügerbande aufgespürt. Die Täter sollen deutsche Bankkunden beim Online-Banking um mehrere Millionen Euro gebracht haben. Bei einer großen Razzia in Brasilien wurden 4 Verdächtige festgenommen und zahlreiche Gebäude durchsucht. Weitere mutmaßliche Täter wurden in Europa identifiziert. Die Bande soll eine Sicherheitslücke bei einem Zahlungsdienstleister ausgenutzt haben. Die aktuellen Temperaturen in Berlin am Alex und am Funkturm 33 Grad, genauso in Potsdam im holländischen Viertel. Heute abgesehen von dünnen Schleierwolken sonnig, Höchstwerte 32 bis 35 Grad. Morgen viel Sonnenschein, abends vereinzelte Schauer möglich, Höchstwerte 33 bis 37 Grad.
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0: nach vier ist es an diesem Freitagnachmittag. Vielleicht nähert sich für euch ja auch der Feierabend oder ihr habt ihn längst. Könnte ja sein. Bei mir dauert es noch 2 Stunden und da bin ich auch froh darüber. Denn diese Zeit kann ich mit euch verbringen, hier bei Ella. Fühl den besten Jazz, Soul und Blues. In wenigen Minuten, so gegen 3:45, gibt's die Rubrik Album der Woche. Das ist ja eine feste Größe hier bei mir am Nachmittag. Jazz Goes Barock heißt das Album in dieser Woche. Und dazu gibt's dann nachher natürlich auch einen Song, nachdem wir kurz den Macher des Albums auch gehört haben. Vielleicht so viel schon mal. Bernd Lotzky heißt er und ist Pianist und Cembalist. Also durchaus was Außergewöhnliches. Freut euch drauf. Das Ganze in wenigen Minuten und bis dahin. Gabriel Cavazza, Prisoner of Love.
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1: Bernd Lotzky steuert das Album der Woche bei, das Jazz Goes Barock heißt, womit er einmal mehr eine faszinierende Brücke zwischen musikalischer Vergangenheit und der Gegenwart schlägt. Er ist vielfach ausgezeichnet, Pianist und Cembalist. Zuletzt hat er den Preis der deutschen Schallplattenkritik für sein Soloalbum Ragbag bekommen. Und jetzt widmet er sich mit diesem Album Jazz Goes Barock einem besonderen Kapitel der europäischen Jazzgeschichte. Das Album ist der Mitschnitt eines außergewöhnlichen Konzerts in der Berliner Philharmonie. Es feierte die 50. Ausgabe der renommierten Reihe des Jazzlabels Act Jazz at Berlin Philharmonic und erinnert zugleich an George Grunds wegweisendes Album Jazz Goes Barock von 1964. Da gab es also so eine Art Vorbild, das einst vom Act-Gründer Sigi Loch produziert wurde. Ja, und 6 Jahrzehnte später nun entwickelt Lotzky die Idee konsequent weiter. Mit eigenen Arrangements und Kompositionen übersetzt er Werke von Komponisten wie Monteverdi, Händel, Vivaldi oder Coubertin nicht einfach in die Sprache des Jazz. Er interpretiert sie neu und macht ihre improvisatorische Kraft hörbar. Heute hören wir Monsieur Charpentier, Raises the Curtain, und Bernd Lotzky erklärt dazu.
2: Gerade in diesen Zeiten ist der europäische Gedanke und dieses Zusammenhalten und dieses Hochhalten unserer Werte ist tatsächlich ein ganz wichtiger Gedanke. Und zwar schön, das Konzert damit einzuläuten. Ich meine, wir haben das nicht sehr ernst genommen, das Stück, aber es ist ein Zitat, ein Leitgedanke, mit dem hier der Vorhang aufgezogen wird.
1: Bernd Lotzky, den wir jetzt hier gleich am Cembalo hören, zusammen mit dem französischen Sopransaxophonisten Émile Parisien, mit Frédéric Cuder an Saxophon und Flöte, Henning Sieverts am Bass und am Cello sowie Erik Schäfer am Schlagzeug. Und so klingt das Werk Monsieur Charpentier Raises the Curtain vom Album Jazz Goes Barock von Bernd Lotzky.

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1: Schlag auf Schlag gibt's hier immer wieder große Namen bei uns hier bei Ella. Fühl den besten Jazz, Soul und Blues. Gerade waren das Tony Bennett und Stevie Wonder im Duett Four Once in My Life. Und jetzt gibt's Dinah Washington, die ich gar nicht mehr hören kann, ohne an Lady C zu denken, die sie zelebriert hat bei ihrem Konzert, bei ihrem wunderbaren Abend beim Zigzag Jazz Festival hier in Berlin, was wir präsentiert haben. Und Dinah Washington singt jetzt I Get a Kick Out of You.

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2: Ich bin Silke Rech. Der Berliner Senat plant eine neue S-Bahn-Linie zwischen Birkenwerder und dem Flughafen BER. Nur für diese Variante könnte Berlin Fördergeld vom Bund bekommen. Das Bündnis Schiene Berlin-Brandenburg kritisiert die Pläne und rechnet mit steigenden Fahrgastzahlen. Der Bau könnte frühestens 2034 beginnen. In Brandenburg werden Verstöße gegen die neue Spritpreisregel bisher noch nicht verfolgt. Seit April dürfen Tankstellen ihre Preise nur noch einmal am Tag erhöhen, und zwar um 12 Uhr mittags. Das Land muss allerdings noch festlegen, welche Behörde mögliche Verstöße ahndet. Dafür wird derzeit eine Regelung vorbereitet. Verstöße können mit einem Bußgeld von bis zu 100.000 Euro bestraft werden.
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2: Die geplante Pflegeeinrichtung auf dem Gelände des ehemaligen Wernerbads in Berlin-Kaulsdorf steht erneut auf der Kippe. Grund sind die hohen Kosten. Die geplante Miete ist dem Senat zu teuer. Vorgesehen sind dort insgesamt 160 Pflegeplätze. Der Senat hält an dem Projekt fest und will weiter nach einer Lösung suchen. Die aktuellen Temperaturen in Berlin am Alex und am Funkturm 33 Grad, genauso in Potsdam im holländischen Viertel. Heute abgesehen von dünnen Schleierwolken sonnig, Höchstwerte 32 bis 35 Grad. Morgen viel Sonnenschein, abends vereinzelte Schauer möglich, Höchstwerte 33 bis 37 Grad.

Irgendwas mit der Liebe zieht sich einfach durch. Ich bin euch ja vorhin schon mit der simplen Weisheit gekommen, dass es ohne selbige nicht geht. Und besungen wird sie sowieso immer wieder auf ganz, ganz, ganz verschiedene Art und Weise. Ich präsentiere euch jetzt Labor of Love von Cartoons und Hell Supreme. Ich bin Petra Schwarz und weiter für euch da. Schönen guten Nachmittag.

0: Diana Krall hier auf Ella für den besten Jazz, Soul und Blues. Wir sind mittendrin in ganz wunderbarer Musik, die wir noch weiter hören werden, die wir immer hören, 24 Stunden oder 24/7, wie man heutzutage sagt. Und apropos wundervoll, ich liebe ihn ja, ihr wisst es, Gregory Porter, dieser Mann, diese imposante Erscheinung, dessen Markenzeichen ja unter anderem das optische Markenzeichen, die Schalmütze ist, die er trägt, weil er Narben hat aus einer Krankheit, die ihn schon als Kind ereilt haben. Aber das ist ja alles gar nicht wichtig. Viel wichtiger ist ja, dass der Mann eine Stimme hat und die Art, Songs zu interpretieren, die sind einfach unglaublich. Aber das ging eben auch nicht mal schnell so auf Fingerschnipsen los. Er erzählt hier im Folgenden, warum ihm sein Durchbruch überhaupt erst mit 38 gelang.
1: For me it took some time. Now, yes, I was knocking on doors for years.
2: Es hat schon eine ganze Weile gedauert und ich musste viele Klinken putzen, bis es bei mir wirklich geklappt hat, obwohl ich auch mit 18 schon sehr schön gesungen habe. Aber da fehlte etwas. Ich musste Krisen erlebt, Probleme überstanden haben. Ich musste mir auch manchmal das Herz brechen lassen, eine innere Tiefe bekommen, damit meine Stücke anfangen konnten zu wirken. Ich musste einfach mehr gelebt haben.
1: It took some desire or need to get over some difficulty in order to create the messages that I have in my songs.
0: Gregory Porter, und wir hören ihn jetzt natürlich mit

Downtown, Downtown gibt's auf der ganzen Welt. John Clary haben wir da gerade gehört, hier bei uns bei Ella. Fühl den besten Jazz, Soul und Blues. Im übertragenen Sinne gibt's das im Leben natürlich auch immer. Up und Downs. Wir versuchen das mit den Ups hier bei uns und haben deswegen weiterhin nur die beste Musik für uns, für euch. Was auch.

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7: Ich bin Silke Reich. Zur Techno-Parade Wave the Planet werden morgen in Berlin rund 300.000 Menschen erwartet. Die Demonstration zieht zwischen Brandenburger Tor und Siegessäule durch den Tiergarten. Wegen der erwarteten Hitze mit bis zu 36 Grad gibt es kostenlose Trinkwasserstellen und Plätze zum Abkühlen. Rund 1.500 Polizisten sollen für Sicherheit sorgen. Die Parade beginnt außerdem mit einer Schweigeminute für die Opfer des Anschlags beim Berliner CSD im Juli. In Hohenneuendorf im Landkreis Oberhavel ist eine 19-Jährige tot in einem Wohnhaus gefunden worden. Die Polizei geht von einem Tötungsdelikt aus, eine Mordkommission ermittelt. Möglicherweise gibt es einen Zusammenhang mit einem Todesfall an einem Bahnübergang in Schönfließ. Dort war am Mittwoch eine Person von einem Zug erfasst worden. Bei dem Toten könnte es sich um den mutmaßlichen Täter und Partner der 19-Jährigen handeln. Der große Waldbrand in der Eifel ist weiter außer Kontrolle. Im Hürtgenwald im Kreis Düren brennen inzwischen rund 300 Hektar Wald.
8: Mehr als 2000 Menschen mussten ihre Häuser verlassen. Die Flammen sind teilweise nur noch rund 150 Meter vom Ort entfernt. Rund 300 Einsatzkräfte und mehrere Hubschrauber kämpfen gegen das Feuer. Auch Bundeswehrsoldaten helfen mit. Rauch und Brandgeruch ziehen inzwischen bis nach Bonn und in weitere Teile von Nordrhein-Westfalen. Der Löscheinsatz könnte noch mehrere Tage dauern. Die evakuierten Bewohner können vorerst nicht zurück in ihre Häuser. Noah Ulrich, Redaktion.
7: Auch in Frankreich und England kämpfen Feuerwehrleute gegen zahlreiche Waldbrände. Im Südwesten Frankreichs mussten mehr als 500 Menschen wegen eines neuen Feuers ihre Häuser verlassen. In den englischen West Midlands haben die Flammen bereits mehrere Häuser zerstört. Die Löscharbeiten werden durch die große Hitze erschwert. Gestern wurden in Großbritannien mehr als 38 Grad gemessen. Deutsche und brasilianische Ermittler haben eine internationale Betrügerbande aufgespürt. Die Täter sollen deutsche Bankkunden beim Online-Banking um mehrere Millionen Euro gebracht haben. Bei einer großen Razzia in Brasilien wurden 4 Verdächtige festgenommen und zahlreiche Gebäude durchsucht. Weitere mutmaßliche Täter wurden in Europa identifiziert. Die Bande soll eine Sicherheitslücke bei einem Zahlungsdienstleister ausgenutzt haben. Die aktuellen Temperaturen in Berlin am Alex und am Funkturm 33 Grad, genauso in Potsdam im holländischen Viertel. Heute abgesehen von dünnen Schleierwolken sonnig, Höchstwerte 32 bis 35 Grad. Morgen viel Sonnenschein, abends vereinzelte Schauer möglich, Höchstwerte 33 bis 37 Grad.
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Ja, da haben wir sie wieder, diese Frage. What's her name today? Elvis Costello und Burt Bacharach sind das. Ich antworte da ja gerne, ja, etwas einfach. Ich bin Petra Schwarz und wirklich weiter hier. Und der Name bleibt auch immer gleich. Der hat sich im Leben noch nie geändert. Keine Namensveränderung durch eventuelle Hochzeiten oder ähnliche Dinge, die darauf folgen. Also bei mir ist das immer klar. Bei den Herren weiß ich jetzt nicht so. Und ich weiß auch, dass Olivia Dean heißt. Die kommt nämlich jetzt. Nice to each other. Das schreiben wir uns mal für heute und generell auf.

Das ist das Bill Evans Trio Live at the Village Vanguard in New York 1961 und unser Angebot in der Rubrik Ella Live in Concert übermorgen am Sonntag um 18 Uhr. An dem Tag, am Sonntag, den 16.8., hätte nämlich der Ausnahmepianist Bill Evans Geburtstag, wäre 97 Jahre alt geworden, was wir zum Anlass nehmen, um an seinem Geburtstag sein wohl einflussreichstes Live-Album zu präsentieren. Das ist auch hochgelobt von der Kritik und ist wirklich so eins der ganz wichtigen Jazzkonzerte, die wir überhaupt in der Jazzgeschichte haben. Denn selten ist ein Trio so eingerastet, in Anführungszeichen, so sehr zu einem Klangkörper geworden, wie bei Bill Evans, Paul Motion am Schlagzeug und dem Bassisten Scott LaFaro. Übrigens, trauriger Fakt, nur 11 Tage später starb Scott LaFaro bei einem Autounfall. Das heißt, der Tag, an dem dieses Album aufgenommen wurde, war wirklich der letzte Tag, an dem sich Scott LaFaro und Bill Evans sahen. Mindestens ein Grund, wenn nicht noch viele mehr, gibt es um 18 Uhr am Sonntagabend Bill Evans, das Trio zu hören, live at the Village Vanguard in New York 1961. Ich wünsche schon jetzt viel

Again. Norah Jones, I've got to see you again. Das finde ich sehr nett, wenn sie das so sagt oder singt. Ich freue mich drauf, dass wir noch eine gute halbe Stunde miteinander haben. Halb gibt's Aktuelles aus Berlin und Brandenburg. Und bis dahin noch eine super Frau. Astrid Gilberto, the girl from Ipanema.

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5: Ich bin Silke Reich. Der Berliner Senat plant eine neue S-Bahn-Linie zwischen Birkenwerder und dem Flughafen BER. Nur für diese Variante könnte Berlin Fördergeld vom Bund bekommen. Das Bündnis Schiene Berlin-Brandenburg kritisiert die Pläne und rechnet mit steigenden Fahrgastzahlen. Der Bau könnte frühestens 2034 beginnen. In Brandenburg werden Verstöße gegen die neue Spritpreisregel bisher noch nicht verfolgt. Seit April dürfen Tankstellen ihre Preise nur noch einmal am Tag erhöhen, und zwar um 12 Uhr mittags. Das Land muss allerdings noch festlegen, welche Behörde mögliche Verstöße ahndet. Dafür wird derzeit eine Regelung vorbereitet. Verstöße können mit einem Bußgeld von bis zu 100.000 Euro bestraft werden.
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5: Die geplante Pflegeeinrichtung auf dem Gelände des ehemaligen Wernerbads in Berlin-Kaulsdorf steht erneut auf der Kippe. Grund sind die hohen Kosten. Die geplante Miete ist dem Senat zu teuer. Vorgesehen sind dort insgesamt 160 Pflegeplätze. Der Senat hält an dem Projekt fest und will weiter nach einer Lösung suchen. Die aktuellen Temperaturen in Berlin am Alex und am Funkturm 33 Grad, genauso in Potsdam im holländischen Viertel. Heute abgesehen von dünnen Schleierwolken sonnig, Höchstwerte 32 bis 35 Grad. Morgen viel Sonnenschein, abends vereinzelte Schauer möglich. Höchstwerte 33 bis 37 Grad.

Ich grüße euch ganz, ganz, ganz herzlich an diesem Freitagnachmittag, später Nachmittag, früher Abend, je nachdem, wie man das Ganze so sieht. Aber Freitag ist ja, glaube ich, immer so ein besonderes Nachmittags- und Abends-Feeling. Ich jedenfalls habe das und freue mich, dass wir jetzt noch zusammen sind bis 18 Uhr und habe dieses Stück Musik für euch jetzt.

Credits the Head, Curtis Mayfield war das aus dem Jahre 1972. Das ist doch schon ganz schön lange her. Hier jetzt gerade gehört bei Ella, fühl den besten Jazz, Soul und Blues. Was wir dann hören, heißt Show Me Your Love. Ein Jazz-Song der US-amerikanischen Sängerin Cassandra Wilson. Ein Titel, der am 26. Februar 2002 auf ihrem hochgelobten Belly of the Sun über das Label Blue Note Records veröffentlicht wurde. Ja, klassischer Jazz ist das mit souligem Funk und tiefen Blues-Einflüssen. Und der Song wurde von Cassandra Wilson gemeinsam mit dem Blues-Gitarristen Jesse Robinson geschrieben, der im Stück auch als Gastmusiker zu hören ist. Das machen wir jetzt, hier bei uns, bei Ella. Fühl den

So, die Woche ist durch. Jedenfalls die Arbeitswoche. Was die Arbeitswoche bei Ella Fühl, den besten Jazz, Soul und Blues für mich betrifft. Ich bin dann am kommenden Montag wieder für euch da, ab 14 Uhr. Ich wünsche euch ein schönes Wochenende. Wir werden sicher ein schönes Wochenende haben. Hier übernimmt jetzt gleich mein Kollege Viktor Worms, der euch durch den Abend geleiten wird. Ja, und ich, Petra Schwarz, wünsche euch einen schönen solchen.

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5: Ich bin Silke Reich. Linke und Grüne in Berlin kritisieren die Absage einer Schwimmveranstaltung für schwarze Kinder und Jugendliche an der Volksbühne scharf. Die Linke bezeichnet die Entwicklung als unerträglich, die Grünen sprechen von einem Skandal. Die Veranstaltung war nach rassistischen Drohungen aus Sicherheitsgründen abgesagt worden. Die Veranstalter sahen den Schutz der Teilnehmer nicht mehr gewährleistet. Auf der RE1-Strecke zwischen Frankfurt-Oder und Erkner fahren ab morgen wieder Züge. Damit endet eine dreiwöchige Sperrung. Gleichzeitig wird der neue Bahnhof Fangschleuse direkt am Tesla-Werk in Grünheide in Betrieb genommen. Zunächst steht dort allerdings nur ein Bahnsteig zur Verfügung. Wegen weiterer Arbeiten kann es in den kommenden Tagen vor allem nachts noch zu Zugausfällen und Ersatzverkehr kommen. Der Waldbrand im Hürtgenwald in der Eifel ist nach Einschätzung der Landesregierung der größte in der Geschichte Nordrhein-Westfalens. Mindestens 200 Hektar Wald sind betroffen, möglicherweise sind es inzwischen sogar bis zu 300.
6: Mehr als 2000 Menschen mussten ihre Häuser verlassen. Das Feuer ist stellenweise bis auf rund 150 Meter an den Ort herangerückt. Wann die Bewohner zurückkehren können, ist noch unklar. Die Löscharbeiten könnten mehrere Tage dauern. Wegen des Rauchs gibt es mittlerweile auch Warnungen in mehreren umliegenden Kreisen und in Bonn. Timo Wiesner, Redaktion.
5: Die anhaltende Trockenheit macht vielen Landwirten in Deutschland große Probleme. Bundesagrarminister Rainer kündigte an, mögliche Hilfen gemeinsam mit den Ländern zu prüfen. Der Raiffeisenverband schätzt die bisherigen Einbußen bei Getreide und Raps auf rund 600 Millionen Euro. Besonders betroffen sind Teile Süddeutschlands. Nach einem schweren Zwischenfall auf einem Ryanair-Flug von Thessaloniki nach Memmingen gibt es neue Details. Anfang Juli waren Teile eines ausgefallenen Triebwerks durch den Rumpf der Boeing geschlagen und hatten ein Fenster herausgerissen. Ein Passagier wurde dabei schwer verletzt und von anderen Fluggästen zurück in die Kabine gezogen. Die Maschine kehrte nach Thessaloniki zurück. Warum das Triebwerk ausfiel, wird weiter untersucht. Die aktuellen Temperaturen in Berlin am Alex und am Funkturm 32 Grad, in Potsdam am Stadtschloss 30. In den kommenden Stunden gering bewölkt. Morgen viel Sonnenschein, abends vereinzelte Schauer möglich. Höchstwerte 33 bis 37 Grad.
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Ja, schöner kann man in eine Sendung nicht starten. Still Crazy After All These Years. Das Original ist von Paul Simon, das war Lisa Bassange. Und ich finde es deshalb so schön, weil wenn man sich zurücklehnt und sich überlegt, eigentlich, ich bin schon etwas im fortgeschrittenen Alter, aber es gibt noch so ein paar Verrücktheiten. Vielleicht komme ich da später in der Sendung nochmal noch zurück. Es gibt so ein paar Verrücktheiten, die hat man sich erhalten, wo vielleicht andere den Kopf schütteln. Ich finde, das ist immer eine Bestätigung. Oder zumindest meistens. Oder man ist ganz schräg drauf. Schräg drauf sind wir nicht. Wir sind auf Musik gepolt. Und das auch in den nächsten 2 Stunden, genau wie in den letzten 4 mit Petra Schwarz. Und hier ist wieder, das war heute alles echt Damenrunde. Lisa Bassange, Petra Schwarz und jetzt Jasmine Lacey und Wallpaper. Victor Worms hier und ich freue mich, dass ihr da seid.

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Freitag, evening. Auf jeden Fall. Und was machen wir am Wochenende? Da macht jeder seins. Und es gibt tatsächlich treue Hörer meiner Sendungen hier auf Ella wissen, der Worms, der mag Listen. Und es gibt tatsächlich wieder eine Liste. Und die besagt, was die Deutschen am liebsten machen. Erstaunlicherweise, Frauen und Männer haben da ein sehr, sehr ähnliche, haben da sehr, sehr ähnliche Vorlieben. Da gibt es auf Platz 1 Ausgehen und Geselligkeit. Man trifft sich also mit Freunden, geht in die Kneipe oder im Süden Deutschlands in einen Biergarten, wobei die gibt es ja hier in Berlin auch. Auf Platz 2 essen gehen, jawohl. Dann Gemütlichkeit zu Hause. Auf der Couch, Serien gucken, Filme gucken oder auch Bücher lesen. Das sind gar nicht mal so wenig. Also am Wochenende Bücher lesen ganz oben für 8% der

Deutschen. Hätte ich gedacht, oh, das Fernsehen wird da vieles verhindern. Und dann gibt es noch Sport und Aktivitäten. Und bei schönem Wetter joggen im Park, Fitnessstudio bei weniger schönem Wetter. Und 12% der Deutschen betreiben Mannschaftssport. Also entweder im Tennisclub oder im Fußball oder im Handball. Also es gehört nicht dazu, liebe Freunde, wie bei mir ins Stadion gehen. Das ist nicht direkt mit Sport gemeint. Das ist natürlich Sport allemal hier in Berlin. Wir haben so viele Fußballvereine. Wir haben Unionen. Also es ist auf jeden Fall wieder gesorgt. Und wir warten natürlich auf die Fußball-Bundesliga. Also Sport, Gott sei Dank, auch in den Top 3. Radio hören ist bei euch ganz vorne heute Abend. Und das ist gut so. Und Jazz, Soul und Blues, egal in welcher Reihenfolge sowieso. Hier ist Joey Kinonesch. Viel Spaß.

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Auf Ella an diesem Freitagabend. Wir waren ja eben in der Umfrage und haben uns einmal genau angeguckt, was die Deutschen so am Wochenende machen. Und jetzt kommt's. Jetzt kommt noch etwas. Und da muss ich sagen, habe ich nicht mit gerechnet, dass die Zahl so hoch ist. Wie viel Prozent der Deutschen über 14 hören an Werktagen täglich Radio? Was glaubt ihr? Täglich. Also wirklich täglich und nicht mal so mehr zufällig. Auto ist mitgezählt. Die Hälfte? Zwei Drittel? 66%? Hä? Meint ihr? Das ist schon viel, ne? Nee, es sind tatsächlich 74%. Also fast drei Viertel. Und unter denen haben 20% den besten Musikgeschmack. Das sind 20% der Deutschen, die Jazz, Soul und Blues lieben. Und ihr landet irgendwann zwangsläufig bei Ella, denn ich glaube, wir sind die Einzigen in Berlin. Alle mal. Und das freut uns. Eure Resonanzen sind super. Die helfen uns. Und die sagen uns zum Beispiel mit Over the Rainbow. Macht ihr, liebe Freunde von Ella, nichts falsch. Und deshalb mache ich das jetzt. Melodie Gardot.

Es ist heute eine Frauenhalbe Stunde. Silvien Nergard, Two Sleepy People. Zwei Menschen, die müde sind und ins Bett gehen. Aber ob die dann schlafen, ist eine ganz andere Frage. Aber das ist jedermanns Angelegenheit. Das ist heute wirklich eine Frauenhalbe Stunde. Und jetzt habe ich gedacht nach Silvien Nergard, Ifi Ogunjobi. Und dann habe ich aber plötzlich viel mehr ein, das ist überhaupt keine Frau. Das ist ein Kerl. Das ist ein wunderbarer Künstler. Und der kommt natürlich aus Afrika, wie viele in unserer Musik. Und Ifi Ogunjobi besingt den East Street Market auf Ella.

Tomcat. Und der Mann heißt McKinley Morganfield. Und da werdet ihr jetzt sagen, wer ist denn das? Von dem habe ich aber nie gehört, um Gottes Willen. Aber das war doch die Stimme von ganz jemand anderem. Das war doch die Stimme von Muddy Waters. Und genauso ist es, ist McKinley Morganfield. Und denn der Junge heißt Muddy Waters, nicht weil er so gern in schmutzigem, schlammigem Wasser gespielt hat, sondern sein Spitzname von der Oma war eigentlich Muddy Eater. Also schmutziger Esser will heißen, der hat immer geschlabbert und da hing immer irgendwas aus dem Mund raus und dann hat die Oma ihn Muddy Eater genannt. Und irgendwann hat er das als Künstlernamen gemacht und hat sich jemand verschrieben und hat daraus Muddy Water gemacht. Also hat er gesagt, ich heiße jetzt Muddy Waters. Das waren die 60er Jahre, das war eine schöne Geschichte. Geschichten, die du irgendwo erfährst, bei denen du nie weißt, ob sie wirklich stimmen, aber es macht Spaß, sie zu erzählen. Das ist Ella und das ist Esperanza Spalding. I can't help it.

Joy Rose auf der einen Seite und Incognito auf der anderen Seite. Also Incognito heißt ja so viel wie ohne Namen. Also ich bin hier, ohne meinen Namen zu verraten. Und mit Namen hatten wir es ja, mit Spitznamen eben. Und woher der ein oder andere Superstar des Jazz, Soul und Rock seinen Namen hat. Und da kommen ganz oft Kindernamen zum Vorschein. Oder man hat keine, also man hat keine Spitznamen, will aber auch nicht unter dem eigenen Namen auftreten. Und dann nennt man sich Incognito. Also ich bin hier ohne Namen, aber mit guter Musik. Und die haben wir gerade gehört. It's about time. Liebe Freunde, wir haben noch ein bisschen Zeit für Musik vor den Nachrichten. Dann gibt's die News aus Berlin, Potsdam und Umgebung und natürlich auch aus der ganzen Welt. Danach machen wir die zweite Halbzeit und jetzt erstmal Joe Henderson mit Recorda Me.

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2: Ich bin Silke Reich. Linke und Grüne in Berlin kritisieren die Absage einer Schwimmveranstaltung für schwarze Kinder und Jugendliche an der Volksbühne scharf. Die Linke bezeichnet die Entwicklung als unerträglich, die Grünen sprechen von einem Skandal. Die Veranstaltung war nach rassistischen Drohungen aus Sicherheitsgründen abgesagt worden. Die Veranstalter sahen den Schutz der Teilnehmer nicht mehr gewährleistet. Auf der RE1-Strecke zwischen Frankfurt-Oder und Erkner fahren ab morgen wieder Züge. Damit endet eine dreiwöchige Sperrung. Gleichzeitig wird der neue Bahnhof Fangschleuse direkt am Tesla-Werk in Grünheide in Betrieb genommen. Zunächst steht dort allerdings nur ein Bahnsteig zur Verfügung. Wegen weiterer Arbeiten kann es in den kommenden Tagen vor allem nachts noch zu Zugausfällen und Ersatzverkehr kommen. Der Waldbrand im Hürtgenwald in der Eifel ist nach Einschätzung der Landesregierung der größte in der Geschichte Nordrhein-Westfalens. Mindestens 200 Hektar Wald sind betroffen, möglicherweise sind es inzwischen sogar bis zu 300.
3: Mehr als 2000 Menschen mussten ihre Häuser verlassen. Das Feuer ist stellenweise bis auf rund 150 Meter an den Ort herangerückt. Wann die Bewohner zurückkehren können, ist noch unklar. Die Löscharbeiten könnten mehrere Tage dauern. Wegen des Rauchs gibt es mittlerweile auch Warnungen in mehreren umliegenden Kreisen und in Bonn. Timo Wiesner, Redaktion.
2: Die anhaltende Trockenheit macht vielen Landwirten in Deutschland große Probleme. Bundesagrarminister Reiner kündigte an, mögliche Hilfen gemeinsam mit den Ländern zu prüfen. Der Raiffeisenverband schätzt die bisherigen Einbußen bei Getreide und Raps auf rund 600 Millionen Euro. Besonders betroffen sind Teile Süddeutschlands. Nach einem schweren Zwischenfall auf einem Ryanair-Flug von Thessaloniki nach Memmingen gibt es neue Details. Anfang Juli waren Teile eines ausgefallenen Triebwerks durch den Rumpf der Boeing geschlagen und hatten ein Fenster herausgerissen. Ein Passagier wurde dabei schwer verletzt und von anderen Fluggästen zurück in die Kabine gezogen. Die Maschine kehrte nach Thessaloniki zurück. Warum das Triebwerk ausfiel, wird weiter untersucht. Die aktuellen Temperaturen in Berlin am Alex und am Funkturm 32 Grad, in Potsdam am Stadtschloss 30. In den kommenden Stunden gering bewölkt. Morgen viel Sonnenschein, abends vereinzelte Schauer möglich. Höchstwerte 33 bis 37 Grad.
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wunderbare Schade. 1984. I will be your friend. Ja, ich hoffe, ihr habt ein freundschaftliches Verhältnis zu Ella. Wir alle mal zu euch, denn wir haben im Zweifelsfall den gleichen Musikgeschmack. Und vielleicht ist der ein oder andere jetzt gerade beim Zeppen im Auto zufällig bei Ella gelandet. Dann sei euch gesagt, da wo ihr gelandet seid, da gibt es den besten Jazz, Soul und Blues und das 24 Stunden am Tag, Leute. Und jetzt auch noch eine Stunde mit mir. Mein Name ist Viktor Worms und ich habe ein Programm, da sage ich wieder einmal Dankeschön den Kolleginnen und Kollegen aus der Musikredaktion. Da ist so alles drin, wofür Ella steht. Da kommt auch noch ein bisschen Gospel. Also ihr seid alle mal versorgt und dazu gibt es kleine Geschichten und natürlich wie immer am Freitag auch das, was in Sachen Jazz, Soul und Blues in Berlin an diesem Wochenende los ist. Aber jetzt erstmal Charlotte Collis mit Confrontations. News und Tipps später.

Ich hab's euch angekündigt. Wir reden ein bisschen über das, was in Berlin los ist. Wir haben hier das Zigzag Jazz Festival hinter uns. Das Beste, was ich an Festival in Sachen Jazz wirklich je gesehen habe. Ich weiß, auch in Stuttgart gab es ja ein Jazz Festival, in Hamburg im Hafen auch. Da ist natürlich die Atmosphäre noch ganz besonders. Aber ich glaube, Stuttgart und Berlin waren eindeutig am besten besetzt. Und da hat ja jeder seine Favoriten gehabt. Wir kommen auch gleich noch zu einer Interpretin, die da dabei war und die mir ganz besonders gefallen hat. Im Zigzag Jazz Club ist Aru heute Abend, erst am 18. wieder und dazu zwei freie Getränke, Jam Session mit Jazz, Funk und Swing. Also das ist erst am 18. Dann haben wir aber für heute Abend Freitag, lass mich gucken, im Yorkschlösschen. In Kreuzberg spielt die Band Stand Up Arts Swing und Jazz. Also Stand Up Arts ab 20 Uhr. Berlin, es ist ja bei, so wie die U-Bahn und so Pferde und Busse und so, also da kommen wir ja noch hin, oder? Also das Ganze im Yorkschlösschen. Lass mich gucken, was haben wir noch? Ja, das geht um in der Yorkstraße, das geht um 20 Uhr. Es ist zurzeit relativ ruhig, also bleiben wir doch einfach zu Hause, öffnen eine Flasche mit was auch immer und genießen die Musik von Ella. Und jetzt ganz aktuell mit Fergus MacCready.

wenn wir beim... Ich habe noch was vergessen. Ich habe ja eben Termine. Oder besser gesagt, einen Termin weitergegeben. Da habe ich noch was für morgen für euch. Und zwar 20.30 Uhr. Berlin People. Und zwar Saxophonmusik. Ich habe ja hier schon mehrfach erzählt, ich habe das Saxophon für mich entdeckt. Und das Ganze begleitet vom amerikanischen Gitarristen Kurt Rosenwinkel. Beginnt 20.30 Uhr im Jazzclub im A-Train. Und dann haben wir auch noch Jazzgeschichte im Kalten Krieg. Was war eigentlich mit dieser Musik so auf dem Höhepunkt des Kalten Krieges? Beginnt 20 Uhr in der Brotfabrik. Das ist bestimmt super interessant. Was immer ihr macht, ich wünsche euch viel Spaß. Und jetzt sorgen für den Spaß und die Freude Herbie Hancock und Sonja Kitschow. All I Want.

Let's Stay Together, Pete Escovedo und Cy Smith. Das finde ich immer gut. Wenn man vielleicht schon überlegt hat, ich gehe, was auch immer, kann ja ein Job sein, kann aber auch genauso gut die Partnerin oder der Partner sein. Und dann überlegt man sich, wie ist es eigentlich, wenn ich allein bin oder wenn dieser Mensch oder diese Kollegen und Kolleginnen nicht mehr da sind. Also, und dann kommt man ganz oft zu dem Ergebnis, dass man vielleicht doch besser zusammenbleibt und vernünftig miteinander reden. Und vernünftig ist ein sehr, sehr gutes Stichwort, denn wir sollten alle, glaube ich, ein bisschen vernünftiger sein. Ihr tut was sehr Vernünftiges an diesem Freitagabend. Vielleicht geht ihr ja noch aus mit Freunden. Das ist allemal eine gute Idee. Aber ansonsten, ihr sitzt gemütlich zu Hause, habt euch vielleicht ein Glas geöffnet und ihr hört den besten Jazz, Soul und Blues hier bei uns

Barry Goldings und J. Bell Rose und dazu David Pilch. Solidity. Wir haben es heute ein bisschen mit der Zeit. Und die Zeit an sich, es heißt ja immer, die Zeit, die rennt wieder. Meine Mutter hat das auch immer gesagt. Und dann gab es früher mal einen deutschen Schlager von Barry Ryan. Der hatte eigentlich auch eine Jazzstimme, überlege ich mir gerade. Der lebt schon gar nicht mehr, glaube ich. Nee, mit Sicherheit nicht. Die hieß Zeit macht nur vor dem Teufel halt. Auch eine Weisheit. Ich weiß nicht, was sie uns gebracht hat mit ins Leben, aber auf jeden Fall klang es wie eine Weisheit. Und jetzt gleich kommt auch noch eine dazu von Louis Armstrong. Ich habe vorher aber noch einen wunderschönen Spruch gefunden. Und das hat damit zu tun, dass ja auch ich manchmal hier bei Ella, Victor Holmes hier, also ich, dass ich manchmal auch sage, oh, das waren noch die tollen alten Zeiten, wenn wir irgendwas aus den 80ern oder 70ern spielen, wie auch immer. Und dabei vergessen wir, dass in 20 Jahren die tollen, großen Zeiten jetzt sind, 2026. Und dazu gibt es einen klugen Spruch des wunderbaren Peter Ustinov. Jetzt sind die guten alten Zeiten, nach denen wir uns in 10 Jahren zurücksehnen. Also nehmen wir sie uns, die Zeit. We have all the time in the world. Und das ist hier bei uns auf Ella am Freitagabend. Louis Armstrong, viel Spaß.

einmal mehr auf Ella, Nadja Albertson, Devoir. Blick auf die Uhr, liebe Freunde. Wir hatten es heute ja wirklich viel mit der Zeit, haben kluge Sprüche und kluge Titel gehört zu diesem Thema. Ich hoffe, es hat euch Spaß gemacht. Wir hören uns wieder. Ja, das waren ja meine Marathonwochen. Nächsten Montag übrigens, das nur ganz nebenbei, ich durfte ja die letzten zwei Wochen den wunderbaren Erik Sommer vertreten. Nächsten Montag ist er dann wieder am Vormittag für euch da und ist von 10 bis 14 Uhr. Morgen, ich komme mit den Tagen auf diese Art und Weise völlig durcheinander. Also morgen bin ich dran, direkt nach Uli Zelle und das ist immer um 12. Genau, also wir hören uns morgen um 12, wenn ihr Lust habt. Schönen Abend wünscht euer Viktor und das ist Kurt

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1: Ich bin Silke Reich. Der Waldbrand im Hürtgenwald in der Eifel ist nach Einschätzung der Landesregierung der größte Waldbrand in der Geschichte Nordrhein-Westfalens. Mindestens 200 Hektar sind betroffen.
2: Der Ortsteil Gai im Kreis Düren wurde inzwischen evakuiert. Mehr als 2000 Menschen mussten ihre Häuser verlassen. Rund 300 Einsatzkräfte kämpfen gegen die Flammen. Unterstützt werden sie unter anderem von der Bundeswehr. Die Ursache des Feuers ist weiterhin unklar. Die Polizei bittet deshalb um Hinweise aus der Bevölkerung. Morgen will sich Ministerpräsident Wüst vor Ort ein Bild von der Lage machen. Noah Ulrich, Redaktion.
1: Die CDU lehnt eine Grundgesetzänderung für mehr Hitzeschutz und Klimaanpassung ab. Bund, Länder und Kommunen müssten gemeinsam handeln. Mehr Zuständigkeiten für den Bund seien aber der falsche Weg. Bundesumweltminister Schneider von der SPD sowie Kommunen, Grüne und Linke fordern dagegen mehr Unterstützung des Bundes. Die anhaltende Hitze und Trockenheit sorgen für immer niedrigere Wasserstände. Der Rhein hat bei Kaup in Rheinland-Pfalz einen historischen Tiefstand erreicht. Dort wurden nur noch 6 Zentimeter gemessen, weniger als jemals zuvor. Auch der Bodensee führt ungewöhnlich wenig Wasser. Am Pegel Konstanz wurde für diese Jahreszeit ein neuer Tiefstand gemessen. Spanien lässt ein Atomkraftwerk länger laufen als geplant. Das Kraftwerk Almaraz in der Region Extremadura soll nun bis 2030 am Netz bleiben. Die Abschaltung der Reaktoren wird damit um bis zu 2,5 Jahre verschoben. Die Regierung begründet das mit der angespannten Lage auf den internationalen Energiemärkten und will so die Stromversorgung sichern. Am geplanten vollständigen Atomausstieg Spaniens bis 2035 soll sich aber nichts ändern. In Frankreich ist das geplante Social-Media-Verbot für Jugendliche unter 15 Jahren vorerst vom Tisch. Der Verfassungsrat hat das Gesetz gekippt. Das Verbot greife zu stark in die Meinungs- und Kommunikationsfreiheit ein, so die Begründung. Eigentlich sollte es Anfang September in Kraft treten. In Deutschland brauchen Jugendliche bis 16 Jahre die Zustimmung ihrer Eltern. Bundesfamilienministerin Prien spricht sich allerdings für ein generelles Social-Media-Verbot für Kinder und Jugendliche unter 13 Jahren aus. Die aktuellen Temperaturen in Berlin am Alex und am Funkturm 32 Grad, in Potsdam am Stadtschloss 30. In den kommenden Stunden gering bewölkt. Morgen viel Sonnenschein, abends vereinzelte Schauer möglich. Höchstwerte 33 bis 37 Grad.

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